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0: Es ist 3 Uhr und jetzt geht's gemütlich durch die Nacht.

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2: Ich bin Tina Galatrella. Guten Morgen.
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2: Die dargebotene Hand hat in der Deutschschweiz künstliche Intelligenz für Online-Beratungen eingeführt. Der Chatbot komme seit Monatsbeginn zum Einsatz, wenn keine menschliche Beratungsperson verfügbar sei, teilt die Organisation des Nottelefons mit. Er soll als Brücke dienen, damit Menschen in Notlagen nicht abgewiesen werden müssen. Israel will die Sicherheitsmaßnahmen bei internationalen Flügen ins Land überprüfen. Das teilt das Büro von Regierungschef Benjamin Netanyahu mit. Laut der Zeitung Haaretz seien Warnsignale zum osmanischen Co-Piloten übersehen worden. Dieser hatte am Mittwoch auf dem Flug von Dubai nach Tel Aviv den Kapitän mit einer Notfallaxt angegriffen. Passagiere überwältigten ihn. Bei der Präsidentenwahl in Brasilien kommt es zu einer Stichwahl zwischen dem linken Amtsinhaber Luiz Inácio Lula da Silva und dem rechten Senator Flávio Bolsonaro. Ob der 80-jährige Lula eine vierte Amtszeit antritt oder der 45-jährige Sohn des früheren Präsidenten Jair Bolsonaro, entscheidet sich am 25. Oktober.
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2: In den gestrigen Spielen der Eishockey National League unterliegt der EVZ auswärts gegen Genf Servette mit 2:1 und Aschua besiegt Lugano mit 5:4. An der Tabellenspitze stehen die ZSC Lions. Schlusslicht ist der EHC Kloten. Es gibt zurzeit keine Meldungen in der Region. Kommt gut und sicher ans Ziel. Wir starten bewölkte Tag. Ab und zu kann es auch einen Regensprutz oder ein Gewitter geben bei 12 Grad. Gegen Nachmittag wird es dann im Flachland schön bei rund 22 Grad.
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3: 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Kommen gut in eine neue Woche rein mit Radio 24. Mein Name ist Pia, guten Morgen.
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In the Dark Purple Disco Maschine hat natürlich vollkommen recht. Es ist noch sehr dunkel da aussen. Guten Morgen an dem Montag bei Radio 24. Wir haben aber die passende Musik, dass man eben recht gut wach werden kann. Jetzt der Outcast. Hey ja, für euch.

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2: Ich bin Tina Galatrella. Guten Morgen.
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2: Der abtretende Bundesrat Guy Parmelin wünscht sich, dass eine Frau seine Nachfolge antritt. In einem Interview mit dem Newsportal Schweiz heute nannte er die SVP-Politikerinnen Céline Amodru, Esther Friedli und Nathalie Rickli als mögliche Kandidatinnen. Alle drei verfügten über politische Erfahrung und seien rund 20 Jahre jünger als er. In der spanischen Exklave Ceuta hat die Polizei damit begonnen, ein provisorisches Migrantenlager mit rund 3000 Menschen am Strand zu räumen. Die Räumung erfolgt kurz vor dem Besuch des spanischen Königspaars. Die Migranten wurden in ein Aufnahmezentrum gebracht und registriert. Rund 500 kehrten laut Behörden freiwillig nach Marokko zurück. Bei der Präsidentenwahl in Brasilien kommt es zu einer Stichwahl zwischen dem linken Amtsinhaber Luiz Inácio Lula da Silva und dem rechten Senator Flavio Bolsonaro. Ob der 80-jährige Lula eine vierte Amtszeit antritt oder der 45-jährige Sohn des früheren Präsidenten Jair Bolsonaro, entscheidet sich am 25. Oktober.
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2: In den gestrigen Spielen der Eishockey National League unterliegt der EVZ auswärts gegen Genf Servette mit 2:1 und Aschua besiegt Lugano mit 5:4. An der Tabellenspitze stehen die ZSC Lions. Schlusslicht ist der EHC Kloten. Es gibt zurzeit keine Meldungen in der Region. Kommt gut und sicher ans Ziel. Wir starten bewölkte Tag. Ab und zu kann es auch einen Regensprutz oder ein Gewitter geben bei 12 Grad. Gegen Nachmittag wird es dann im Flachland schön bei rund 22 Grad.
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3: Kommen ganz gut in eine neue Woche rein mit Radio 24.
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gemütlich aufstehen mit dem Ed Sheeran und ihr hoffentlich ein wunderbares Wochenende gehabt. Mit ja, herbstlichen Temperaturen kann man jetzt nicht gerade sagen, aber immerhin nicht mehr über 30 Grad. Kommt gut rein, erholt und ausgeschlafen. Schön, dass ihr Radio 24 hört morgen.

0: zusammen verwachen. Schön, sind ihr da. Wir wandern noch in dunklen Morgen hier mit bester Musik für die Ohren. Mit der Ava Max oder noch weiteren Frauenunterstützung von Katy Perry. Das ist Radio 24 und so tönen wir nach um 6 und 6 ist es jetzt. Und das heisst, wir bringen euch auf den aktuellsten Stand. Guten Montagmorgen.
1: Ich bin der Nicola Katomas. Guten Morgen.
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1: Der abtretende Bundesrat Guy Bammerle hat sich für einen Generationenwechsel bei seiner Nachfolge ausgesprochen. In einem Interview mit dem Newsportal Schweiz Heute nannte er die SVP-Politikerinnen Céline Amodrü, Esther Friedli und Nathalie Rickli als mögliche Kandidatinnen. Alle drei verfügten über politische Erfahrung und seien rund 20 Jahre jünger als ihr. Auch heute noch bestehende Vorbehalte gegenüber Frauen bei Bundesratskandidaturen ärgerten ihn. Fragen danach, wer sich um die Kinder kümmere, seien Ausdruck eines alten, sehr konservativen Denkens, so Bammerle. Die Zuger Kantonsregierung bleibt rein bürgerlich. Die Stimmberechtigten haben gestern im ersten Wahlgang die 7 bisherigen Regierungsmitglieder von Mitte, FDP und SVP im Amt bestätigt. Im Zuger Kantonsparlament ist nach kleinen Verschiebungen die SVP neu stärkste Kraft. Die Polizei hat in der spanischen Exklave Ceuta damit begonnen, ein großes Migrantenlager mit rund 3000 Menschen an einem Strand zu räumen. Dies kurz vor dem Besuch des spanischen Königspaars in Ceuta. Die Migranten wurden zunächst in ein Aufnahmezentrum gebracht und registriert. Rund 500 kehrten laut Behörden freiwillig nach Marokko zurück.
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1: In den gestrigen Spielen der höchsten Schweizer Eishockey-Liga verliert der EV Zug auswärts gegen Genf Servette mit 1:2 und Aschua besiegt Lugano mit 5:4. An der Tabellenspitze stehen die ZSC Lions. Schlusslicht ist der EHC Kloten.
0: Am Morgen früh schon zwei Meldungen und ich könnte mir vorstellen, welche zwei das sind. Einerseits der Nordring zwischen Dietika und Gubrist, wo es staut, und der Westring dort zwischen Durdorf Nord und dem Limmataler Kreuz. Gut für sich euch.
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0: Kann da und dort tatsächlich jetzt heute mal ein bisschen nass werden, vor allem so Richtung Osten her, muss man mit Regen rechnen. Sonst dann eher sonnig, Temperaturen auf 22 Grad.
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0: Willkommen in der neuen Woche, der 5. Oktober. Schön, sind ihr da.
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8 auf 6 Radio 24. Mit euren Lieblingssongs im Morgen hier und mit euren Lieblingskünstlerinnen und Künstlern, wie zum Beispiel der deutsche DJ Alle Farben, jetzt dann geht für euch parat. Und ich weiss nicht, wir würden wahrscheinlich nicht spielen, hätte er damals als junger Mann die Aufnahmeprüfung für die Kunstuni bestanden. Das hat er nämlich wollen machen, unbedingt. Ein sehr leidenschaftlicher Maler und Zeichner und eben Künstler, der DJ Alle Farben. Hat dann die Prüfung eben nicht bestanden. Darum hat es mit dem Studium dann nicht geklappt. Dann hat er da und dort mal eine Ausbildung gemacht, abgebrochen, ein bisschen Gelegenheitsjob, bis dann schlussendlich das mit dem DJ-Sein dazugekommen ist. Und da ist er jetzt irgendwie sesshaft geworden. Und das Künstlerische hat sie wenigstens in seinem Namen drin geschafft. Mit Alle Farben ist er. Unterstützt vom René Miller, Body Talk, jetzt hier bei uns zum Verwachen. Das ist Radio 24.

0: helfen beim Verwachen. Es ist 19 ab 6 Uhr, das ist Radio 24. 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

0: Am Montagmorgen mit Radio 24 verwachen, aufkrügeln und grossartige Musik hören. Tönt wie so einen wunderbaren, schönen, farbigen Sonnenaufgang. Auf den warten wir noch ein bisschen, aber die Musik haben wir vorher schon, wie zum Beispiel Cyril. Sunrise Avenue, es sind am Start, machen die Wache oder der Solaroy. Wunderbares junges Talent aus der Schweiz, aber uns sehr darauf freut, all diese Songs und noch vieles mehr nach dem halben Sydney.
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0: Es ist 6:30 Uhr, hoi zusammen mit Radio 24 in dem Montag, 5. Oktober.
3: Ich bin der Nicola Cattomas. Guten Morgen.
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3: Der abtretende Bundesrat Guy Bamele hat sich für einen Generationenwechsel bei seiner Nachfolge ausgesprochen. In einem Interview mit dem Newsportal Schweiz Heute nannte er die SVP-Politikerinnen Céline Amodrü, Esther Friedli und Nathalie Rickli als mögliche Kandidatinnen. Alle drei verfügten über politische Erfahrung und seien rund 20 Jahre jünger als ihr. Die Zuger Kantonsregierung bleibt rein bürgerlich. Die Stimmberechtigten haben gestern im ersten Wahlgang die 7 bisherigen Regierungsmitglieder von Mitte, FDP und SVP im Amt bestätigt. Im Zuger Kantonsparlament ist nach kleinen Verschiebungen die SVP neu stärkste Kraft. Die Polizei hat in der spanischen Exklave Ceuta damit begonnen, ein großes Migrantenlager mit rund 3000 Menschen an einem Strand zu räumen. Dies kurz vor dem Besuch des spanischen Königspaars in Ceuta. Die Migranten wurden zunächst in ein Aufnahmezentrum gebracht und registriert. Rund 500 kehrten laut Behörden freiwillig nach Marokko zurück.
1: Sport.
3: In den gestrigen Spielen der höchsten Schweizer Eishockey-Liga verliert der EV Zug auswärts gegen Genf Servet mit 1:2 und Aschua besiegt Lugano mit 5:4. An der Tabellenspitze stehen die ZSC Lions. Schlusslicht ist der EHC Kloten.
0: Der Montagmorgen, wie gewohnt, mit dem üblichen Wahnsinn unterwegs. Nordring, Westring, wo es klemmt, beim Nordring zwischen Dietikon und dem Gubrist und beim Westring zwischen Thurdorf Nord und dem Limmataler Kreuz. Dann auf der A4 Schaffhausen Richtung Winti zwischen Henkert und dem Ried-Hölzli-Tunnel und auf der A1 von St. Gallen her in Richtung Zürich zwischen Defrätiken und Zürich-Ost. Und auch die Stadt Zürich klemmt, zum Beispiel aktuell wird gemeldet, dass es ein bisschen staut. Zwiedicken. Gute Fahrt euch!
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0: Eher ein bisschen ein schüchen Start in die neue Woche mit Wolken. Da und dort auch ein bisschen Regen, der im Verlauf des Vormittags immer wieder möglich ist. Aber dann mag die Sonne sich doch wieder durchsetzen. Dann gibt es vor allem am Nachmittag an den meisten Orten schön sonnige Moment bei 22 Grad.
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0: Schön, können wir zusammen in die neue Woche starten. Am Montagmorgen. Hallo.
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0: Man kann mit uns verwachen, ganz normal mit Radio 24 oder in diesen Tagen eben auch mit dieser Konkurrenz, die man sehr gerne mal darauf hinweist.
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0: Und zwar Radio Fiesch 24. Das Sportferienlager, das hat angefangen. Da sind ganz, ganz viele, rund 600 Jugendliche im Alter von 11 bis 15 aus der Stadt Zürich auf Fiesch gereist. Das machen sie immer zum Anfang der Herbstferien. Kann man sich melden, wenn man dabei sein will. Und da kann man ganz lässige Sachen machen. Wie eben zum Beispiel Radio machen. Und da sind ganz viele mit dabei, wie zum Beispiel Sie.
2: Ich heiße Aina, ich bin 15, komme aus Zürich und ich habe den Radiokurs gewählt, weil ich immer selber Radio höre und auch mal ausprobieren wollte.
0: Aina hat sich also gemeldet, sie ist in diesen Tagen jetzt am Radio machen, kann man übrigens auch hören. Die sind jetzt gerade noch nicht live am Senden, aber bald wecken sie dann alle, die dort im Lager sind und eben vielleicht auch euch, den Link dazu, den haben wir euch auf Radio 24 App da und mich nimmt es nicht mehr Wunder, was haben so die angehenden jungen Radiotalente dann so ein bisschen für Vorstellungen vom Radio machen?
2: Ich habe mich immer gefragt, wie viele Knöpfe es dort hat, weil ich habe das Gefühl, es ist nicht so viel, was man machen muss, aber jetzt, wo ich dort war, es hat so unglaublich viele Knöpfe und Regeln und ja.
0: Ja, ein paar Knöpfe hat es. Ich habe es vorher mal probiert angefangen zu zählen. Ich weiss jetzt nicht, ich bin glaube schon über 100. Aber ich zähle weiter, falls es dann irgendwann mal ganz genau wissen. Guten Morgen miteinander, Sunrise Avenue. Wir nehmen jetzt hier bei uns Hollywood Hills zum Verwachen.
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This, The Art of Letting Go, am 13 vor 7, der 5. Oktober, der startet noch dunkel und mit den üblichen Verkehrsmeldungen, dass es zum Beispiel beim Nordring klemmt zwischen Dietike und dem Gubrist. Das Wetter zuerst ein bisschen nass, regnerisch, bewölkt, nach

Gerade verwachen am 10 vor 7 mit Radio 24 hoi miteinander. Was steht heute an? Gehen arbeiten? Ferien? Oder einfach den ganz normalen Montag? Wecker losgegangen, ihr seid wach. Partner, Partnerin nebendurch kann noch weiter schnarchen. Und ich würde auch gerne noch mal ein bisschen anlegen. Oder sind ihr vielleicht gerade unter der Dusche gewesen und dann gemerkt, ach, Shampoo ist leer, jetzt bin ich aber schon nass und dann wieder raus gibt es Sauerei. Oder schmeckt der Kaffee heute ein bisschen komisch? Oder ist einfach zu jetzt gerade noch nicht so der Start, den ihr euch gewünscht habt? Dann gibt es garantiert mit der besten Musik hier bei uns. Wir helfen auf die Sprünge, ob der Start in Montag glückt ist oder nicht. Ich weiss, Montag bei vielen Amigs nicht so festen Lieblingstag. Und darum ist die Musik einfach heute nochmal ein Spürchen besser. Coldplay feels like I'm falling in love.

Montagmorgen, hoi zusammen. Mit Wolken, die wir starten, die uns aber nicht heute so wirklich beschäftigen will. Shakira blast hier dann weg, oder? Dann machen das Axwell und Ingrosso und die da

0: morgen früh mit Blue. Das und vieles mehr nach dem 7. Hoi.
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0: Jetzt ist es 7 Uhr. Wir sind Radio 24 an dem Montag, 5. Oktober, im Wickdienst.
6: Ich bin der Nicola Katomas. Guten Morgen.
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6: Der abtretende Bundesrat Guy Bamele hat sich für einen Generationenwechsel bei seiner Nachfolge ausgesprochen. In einem Interview mit dem Newsportal Schweiz Heute nannte er die SVP-Politikerinnen Céline Amodrü, Esther Friedli und Nathalie Rickli als mögliche Kandidatinnen. Alle drei verfügten über politische Erfahrung und seien rund 20 Jahre jünger als ihr. Auch heute noch bestehende Vorbehalte gegenüber Frauen bei Bundesratskandidaturen ärgerten ihn. Fragen danach, wer sich um die Kinder kümmere, sei ein Ausdruck eines alten, sehr konservativen Denkens, so Bamele. Die Zuger Kantonsregierung bleibt rein bürgerlich. Die Stimmberechtigten haben gestern im ersten Wahlgang die 7 bisherigen Regierungsmitglieder von Mitte, FDP und SVP im Amt bestätigt. Im Zuger Kantonsparlament ist nach kleinen Verschiebungen die SVP neu stärkste Kraft. Die Schweizer Reiseombudsstelle hat in diesem Jahr einen Rekord bei den Beschwerden verzeichnet. Bis Mitte September seien bereits mehr als 1600 Fälle eingegangen und bis Ende Jahr rechne man mit über 2000 Fällen, wie Tamedia-Zeitungen berichten. Besonders Kriege, Naturkatastrophen und wetterbedingte Reiseänderungen hätten zu vielen Anfragen geführt.
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6: In den gestrigen Spielen der höchsten Schweizer Eishockey-Liga verliert der EV Zug auswärts gegen Genf Servette mit 1:2 und Aschua besiegt Lugano mit 5:4. An der Tabellenspitze stehen die ZSC Lions. Schlusslicht ist der EHC Kloten.
0: Es ist 3 ab 7 Uhr, hallo zusammen, mit liebsten Grüßen zu euch ins Auto. Wenn ihr gerade beim Nordring sind, dann klemmt es, aber ich weiss, das haben wir wahrscheinlich schon eingerechnet. Aktuell ist es zwischen Spreidenbach und dem Gubrisch beim Westring zwischen Durdorf Nord und dem Limmataler Kreuz, wo es klemmt und dann auch gegenrichtig, in Fahrtrichtung Chur zwischen Pirmensdorf und Zürich West, wo es gerade ein bisschen harzig ist für euch. Auch klemmt es, wenn ihr auf der A4 schon auf Fuss Richtung Winti unterwegs sind, zwischen den Henkert und dem Ried-Hölzli-Tunnel und auf der A1 St. Gallen Richtung Zürich geht es für euch länger zwischen den Frediken und Zürich-Ost. Gute und sichere Fahrt.
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0: Am Morgen, amis ganz schnell das Wetter checken. Das ist in diesem Moment und in diesen Tagen wirklich einfach irgendwie schwierig. Weil ich stehe dann amis auch so, wie ihr wahrscheinlich jetzt auch vor dem Kleiderschrank und weiss eigentlich nicht so recht. Am Nachmittag wird es 22 Grad, wird sonnig, eigentlich wieder schön. Da braucht man jetzt nicht die dicken Sachen. Am Morgen ist es dann aber gleich ein bisschen frisch, so um die 12 Grad, so ein bisschen im Schnitt ungefähr. Und kann es vor allem da und dort mal wieder ein bisschen regnen. Also irgendwie braucht man ein bisschen alles. Man braucht Jäckli, im Idealfall vielleicht sogar noch einen Schirm. Ausser ihr kommt einfach zu ganz schnell durch den Regen. Vielleicht bleiben wir auch verschont. Mal schauen. Gute Weiterfahrt euch und einen schönen Montagmorgen.
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0: Hallo, hallo, willkommen in der Montag, wo nicht mehr ganz so dunkel ist, aber schon immer noch halb dunkel. Aber der Tag, der zeigt sich bald.
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schönes Verwachen mit schönen Songs da bei uns. Dieser da, Herzschmerz-Song. Und ihr könnt gerade mit Ton aushalten. Neun Sekunden, ich habe es gerade kurz abgemessen. Könnt ihr es auch so lang? Guten Morgen, es ist 11 ab Sydney. Das ist Radio 24. Mit so Songs, die so richtig gut zum Tag passen. Ein bisschen bewölkt, irgendwie ein bisschen frisch. So ein bisschen ein Mäntigsblues. Morgen, noch dunkel von außen. Genau diese Songs, die haben wir für euch parat. Blue und Breezy, einer von euren Lieblingssongs. Zum Verwachen. Nach One Republic. Need your love. Wir sind Aufsteller. Schön, dass ihr mit uns unterwegs. An dem 5. Oktobermorgen.

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tief in den Kisten der guten alten Songs gegraben und der rausgeholt, Blueberry Fizzy. Ich habe nicht gewusst, die machen immer noch Musik. Die haben gerade ein neues Album rausgebracht und die kommen nächsten Monat auf Zürich. Gibt es dann zu gegebener Zeit Billett da bei uns bei Radio 24 heute zusammen, es ist 18 ab 7. Jetzt aber eure Chance für einen gelungenen Start in den neuen Tag oder vielleicht für einen gelungenen Start in die Herbstferien, indem ihr eine kleine erste Morgen-Challenge bei uns absolviert. Unser Tosch 24 gibt es jetzt für euch. Einfach kurz anrufen und mitmachen. Unser Morgenquiz, ein Kulttoaster für euch zum Gewinnen. 0848 24 0024. Ich freue mich sehr, wenn ich euch heute kennenlernen und wir hier eine Runde miteinander spielen können. Verkehrstechnisch läuft es wie jeden Morgen beim Nordring und Westring, wo es ein bisschen klemmt, oder dann auch noch auf der A4, auf Ausrichtung Windi zwischen den Henker und dem Riethölzli-Tunnel. Gute und sichere Weiterfahrt. Die Sonne mag sich zeigen, muss sich aber zuerst durch Wolken durchkämpfen.

0: Guten Montagmorgen mit eurem Morgenquiz. Wenn ihr da mal dabei sein wollt, könnt ihr euch übrigens auch in der App mal anmelden.
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0: 21 ab 7 ist es. Der Roger aus Schaffhausen spielt heute mit. Hallo, guten Morgen.
2: Morgen miteinander.
0: Hey, Jonathan, ja. Erzählt dir gerade kurz, wie es geht.
3: Ja, Roger. Drei Fragen hast du innerhalb von einer Toastlinge gerne richtig beantworten und Nina darfst du einmal als Joker nehmen, wenn du nicht weiter weisst.
0: Du darfst aber auch gerne allein durchziehen. Also, dein Countdown geht los.
3: Welcher Bundesrat hat am Freitag seinen Rücktritt bekannt gegeben?
2: Der Pamela.
3: Das ist richtig. Welches ist die zweitgrösste Stadt im Kanton Zürich?
2: Joker.
0: Winterthur.
3: Das ist korrekt. Welcher Himmelskörper bei uns im Sonnensystem ist vor 20 Jahren von einem Planet zu einem Zwergplanet abgestuft worden?
2: Ach du meine Güte.
3: Jetzt musst du Gas geben. Was sagst du?
2: Saturn.
3: Nein, es ist der Pluto. Der Pluto.
2: Nein.
0: Mein Vater erklärt mir jeden Sonntag unseren neuen Planeten.
3: Ja, richtig.
0: Und jetzt weiss ich nicht. Jetzt
3: und eben
0: jetzt
3: das P für Planeten ist dann eben nicht mehr. Ja, das fehlt nicht.
0: Also wenn jemand weiss, wie es jetzt heisst, Jesus Bruck gerne melden. Hey, Roger, schön bist du dabei gewesen. Guten Tag.
2: Danke.
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0: Langsam von der grossen Dunkelheit der Kreis hinreihen. Mit den Wolken, die melancholisch am Himmel hängen und auch wieder dort festheben. Bis spätestens am Nachmittag dein Platz da ist für die Sonne. Heute zusammen.
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0: In dem Moment 7:30 Uhr, das ist Radio 24, es ist der Montag, der 5. Oktober.
6: Ich bin der Nicola Cattomas. Guten Morgen.
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6: Der abtretende Bundesrat Guy Bamele hat sich für einen Generationenwechsel bei seiner Nachfolge ausgesprochen. In einem Interview mit dem Newsportal Schweiz Heute nannte er die SVP-Politikerinnen Céline Amodrü, Esther Friedli und Nathalie Rickli als mögliche Kandidatinnen. Alle drei verfügten über politische Erfahrung und seien rund 20 Jahre jünger als er. Bei der Präsidentenwahl in Brasilien kommt es zu einer Stichwahl zwischen dem linken Amtsinhaber Luiz Inácio Lula da Silva und dem rechten Senator Flávio Bolsonaro. Nach Auszählung von 97% der Stimmen kommt Lula laut vorläufigen Angaben der Wahlbehörde auf rund 44,6%, sein rechter Rivale auf 47,4%. Die Stichwahl findet am 25. Oktober statt. Der deutsche Bundeskanzler Friedrich Merz hat seine Koalition aufgefordert, bei den geplanten Reformen voranzukommen und die Stabilität der Regierung zu sichern. Man müsse das Land nach vorne bringen, sagte Merz in einer ARD-Sendung. Er sei fest entschlossen, die großen Chancen gemeinsam zu nutzen. Ganz Europa hänge an der Stabilität Deutschlands, so Merz weiter.
1: Sport.
6: In den gestrigen Spielen der höchsten Schweizer Eishockey-Liga verliert der EV Zug auswärts gegen Genf Servette mit 1:2 und Aschua besiegt Lugano mit 5:4. An der Tabellenspitze stehen die ZSC Lions, Schlusslicht ist der EHC Kloten.
0: Hallo, hallo, liebe Grüße zu unserem Auto. Ich hoffe, ihr habt es bequem. Ein paar Ecken müsst ihr nämlich noch ein bisschen sitzen. Ist jetzt aber wirklich nichts wahnsinnig Außergewöhnliches mit dabei. Es klemmt beim Nordring zwischen Dietikon und dem Gubrisch, beim Westring zwischen Urdorf Nord und dem Limmataler Kreuz. Und länger geht es heute auch für euch in die Gegenrichtung zwischen Birmensdorf und Zürich West auf der A4. Schaffhausen Richtung Windi geht es ein bisschen länger zwischen Henkert und Maria Zölzli-Tunnel, falls ihr dort unterwegs seid, oder auf der A1 und Gallen Richtung Zürich. Der Frediken und Zürich Ost und auch in die Stadt Zürich. Zum Beispiel bei der Autobahnausfahrt Zwiediken, wo es klemmt. Und Flughafenautobahn zwischen Kloten Nord und Gladbruck stocken es ebenfalls. Kommen gut für Sie.
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0: Bier ein bisschen klemmen, auch bei der Sonne. Die kommt nicht so recht durch am Vormittag. Da hat es nämlich noch ein bisschen Wolken rum. Die bringen vor allem so Richtung Osten auch ein bisschen Regen, wo da möglich ist. Die Temperaturen gehen am Nachmittag dann wieder auf 22 Grad auf. Gibt es wieder eine recht sonnige Sache. So auch dann Tag, morgen und übermorgen und einmal ein bisschen kälter. Und mal ein bisschen anderes Wetter wird es am Donnerstag.
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0: Tag wohl und guten Montag allerseits.

Der Nico Santos in den Startlöchern. Macht richtig gute Laune am Morgen früh. Nico Santos, 20 vor 8. Why Don't You Stay? Sein aktuellen haben wir jetzt gerade. Und gute Laune jetzt noch mehr für die Fans von Nico Santos. 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Er zeigt euch seine Lieblingsecke in Zürich, weil er ist ja sehr viel in Zürich unterwegs. 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Warm up jetzt, Nico Santos, Why Don't You Stay? Das ist der aktuelle Track von ihm. Am Montagmorgen, da bei Radio 24 im Aufsteller.

Zusammen rocken wir den Montag. Nehmen wir einen Angriff. Viertel vor acht ist es heute zusammen. Das ist Radio 24 auf der Strasse nochmal. Und wettertechnisch jetzt auch schön. 22 Grad am Nachmittag. Schön, dass ihr da bei Radio 24.

0: Um 10 vor 8 mit Radio 24 unterwegs. Heute zusammen in den Herbstferien und am 10 vor 8 werden jetzt langsam, aber sicher wahrscheinlich auch die letzten im Ferienlager in Fieschwach. Dort sind auch dieses Jahr wie immer in den Herbstferien ganz viele Schülerinnen und Schüler von der Stadt Zürich im Alter von 11 bis 15 eben in einem Lager, wo sie eine grossartige Zeit haben mit Freundinnen und Freunden und solchen, die sie neu kennenlernen und eben auch neue Sachen können lernen, weil dort können sie Sachen machen. Man kann wirklich alles Mögliche machen. Es gibt einen Workshop für, ich weiss es jetzt gar nicht alles, vielleicht Sneakers bemalen, es gibt wahrscheinlich eine Fotografie, es gibt tausende von Sachen und es gibt vor allem, das freut uns sehr, ein Radio. Und die machen dann eben auch Radio. Radio Fiesch 24 heisst das Ganze und da sind ganz viele mit dabei, wie zum Beispiel die Billy May, die sich auch etwas gefragt hat im Vorhinein.
1: Ich frage mich, ob das einfach ist, so die Interviews in die Radiosendung zu tun. Ob das technisch so einfach ist.
0: Und alle diese Sachen werden sie jetzt lernen. Sie werden Interview führen, sie werden unterwegs Umfragen machen und sie werden vor allem eben auch einfach eine Sendung machen, eigentlich das Gleiche, wie ich jetzt da mache. Sie drücken auf die Tausende von Knöpfchen, sie finden dann auch den richtigen, sie reden ins Mikrofon und das Ganze wird dann in die ganzen Zimmer und überall in diesen Lagerhäusern zu hören sein. Sie sind also der Wegdienst und Sie können auch euer Wegdienst sein, wenn ihr das wollt. Wir haben euch nämlich den Link aufgeschaltet, wenn ihr mal ein Ohr voll nehmen von Radio 424. Findet ihr bei uns in der Radio 24 App.

Das ist einfach die Stimme für die Jahrzehnte, für die Jahrhunderte. Tina Turner, da gehört bei Radio 24. 4 Minuten ist es 8. Gutes Verwachen.

0: und Lieblingssongs gerade serviert bekommen auf dem Goldklar. Euer Weckdienst aufstellen bei Radio 24 heute zusammen. Machen wir auch noch mal ein bisschen musikalischen Aufzug ins Wochenende.
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0: 8 ist es jetzt. Das ist der Montag, der 5. Oktober bei Radio 24.
6: Ich bin der Nicola Cattomas. Guten Morgen.
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6: Wer in der Schweiz eine Neubauwohnung mietet, zahlt vielerorts deutlich mehr als in einer bestehenden Wohnung. Am größten ist der Preisunterschied im Kanton Glarus. Jonathan Schiffel.
8: Im Kanton Glarus sind Neubauwohnungen rund 50% teurer zum Mieten wie Wohnungen, die es schon länger gibt. Das zeigt eine neue Analyse vom Schweizer Mieterinnen- und Mieterverband. 20 Minuten berichtet heute über diese Analyse. Ebenfalls gross ist der Preisunterschied in den Kantonen Uri, Obwalden und Appenzell-Innerrhoden. Am wenigsten gross ist er im Kanton Basel-Stadt. Dort zahlt man für eine Neubauwohnung 11% mehr Miete als für eine bestehende Wohnung.
6: Die Schweizer Reiseombudsstelle hat in diesem Jahr einen Rekord bei den Beschwerden verzeichnet. Bis Mitte September seien bereits mehr als 1600 Fälle eingegangen und bis Ende Jahr rechne man mit über 2000 Fällen, wie Tamedia-Zeitungen berichten. Besonders Kriege, Naturkatastrophen und wetterbedingte Reiseänderungen hätten zu vielen Anfragen geführt. Bei der Präsidentenwahl in Brasilien kommt es zu einer Stichwahl zwischen dem linken Amtsinhaber Luiz Inácio Lula da Silva und dem rechten Senator Flávio Bolsonaro. Nach Auszählung von 97% der Stimmen kommt Lula laut vorläufigen Angaben der Wahlbehörde auf rund 44,6%, sein rechter Rivale auf 47,4%. Die Stichwahl findet am 25. Oktober statt.
0: Euer Blick Fürschi, vielleicht das Füdli vom anderen Auto. Wenn es gerade nicht so Fürschi geht, dann ist es vielleicht, dass er im Nordring unterwegs sind, respektive auf dem Nordring zwischen Dietikon und dem Gubrist. Dort klemmt es dann auf der A3 in beide Richtungen beim Westring, zwischen Durdorf Nord und dem Limmataler Kreuz und zwischen Birmensdorf und Zürich West. Auf der A4 schon auf Ausrichtung Windi geht es länger zwischen Henkert und dem Rietz-Hölzli-Tunnel und auf der A1 und Kalle Richtung Zürich zwischen den Frediken und Zürich Osten. Dort klemmt es. Und bei der Flughafenautobahn geht es für euch länger zwischen Kloten Nord und Glattbrück.
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0: Für alle die, die jetzt immer so ein bisschen gejammert haben, dass der Herbst vermissen, der kommt jetzt vielleicht mal ein bisschen diese Woche, zeigt er sich. Aber noch nicht gerade jetzt. Also ab Mitte Woche, so ab dem Donnerstag, wird es dann definitiv mal ein bisschen kühler und auch nass. Heute kann es da und dort mache ich nass sein, das aber eigentlich eher am Vormittag. Nachher dann schön, also den meisten Orten. Heute ist jetzt eigentlich verheben. Morgen für den Rest des Tages. Die Sonne zeigt sich am Nachmittag dann vor allem bei 22 Grad.
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0: Hallo, hallo, es ist 5 ab 8 Uhr.

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Wir sind Radio 24, wir sind der Aufsteller. 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

0: Willkommen in der Herbstferien für die haben. Da haben wir etwas für euch. 20.08.
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noch 3 Minuten, dann auch schon wieder 8:30 in der Woche drin, schon langsam mit beiden Beinen und auf beide Ohren die besten Songs. Taylor Swift, die Fate of Ophelia bei Radio 24.

0: Schön, seid ihr da. Wir hören kurz, wie die nächste halbe Stunde geht. Wer noch den Wachrüttel-Doppel-Espresso-Song in Form von Musik braucht, haben wir Ava Max. Wer es gemächlich mit angeht, dann haben wir Snow Patrol. Und wer noch ein im Wochenende festhängt, da haben wir den David Guetta für euch parat. Haben wir mit dem Tennis Williams und Tones eine grossartige Kombination. Gibt es jetzt den Gott?
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0: 8:30 ist es Zeit, das ist Radio 24. Guten Morgen.
7: Ich bin der Nicola Cattomas. Guten Morgen.
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7: Wer in der Schweiz eine Neubauwohnung mietet, zahlt vielerorts deutlich mehr als in einer bestehenden Wohnung. Am größten ist der Preisunterschied im Kanton Glarus. Jonathan Schiffel.
8: Im Kanton Glarus sind Neubauwohnungen rund 50% teurer zum Mieten wie Wohnungen, die es schon länger gibt. Das zeigt eine neue Analyse vom Schweizer Mieterinnen- und Mieterverband. 20 Minuten berichtet heute über diese Analyse. Ebenfalls gross ist der Preisunterschied in den Kantonen Uri, Obwalden und Appenzell-Innerrhoden. Am wenigsten gross ist er im Kanton Basel-Stadt. Dort zahlt man für eine Neubauwohnung 11% mehr Miete als für eine bestehende Wohnung.
7: Eine Pflegepraktikantin hatte in 3 Zürcher Altersheimen Kreditkartendaten von Seniorinnen und Arbeitskolleginnen gestohlen. Damit kaufte sie für rund 4.300 Franken im Internet ein. Die mehrfach vorbestrafte Frau muss nun für 4 Monate ins Gefängnis, wie der Tagesanzeiger berichtet. Zudem muss die 24-Jährige an einem Lernprogramm gegen Rückfälle teilnehmen. Die Schweizer Reiseombudsstelle hat in diesem Jahr einen Rekord bei den Beschwerden verzeichnet. Bis Mitte September seien bereits mehr als 1.600 Fälle eingegangen und bis Ende Jahr rechne man mit über 2.000 Fällen, wie Tamedia-Zeitungen berichten. Besonders Kriege, Naturkatastrophen und wetterbedingte Reiseänderungen hätten zu vielen Anfragen geführt. Erneut hat das US-Militär ein nach eigenen Angaben von Drogenschmugglern genutztes Schnellboot zerstört und dabei 4 Menschen getötet. Das teilte das für die Karibik zuständige Militärkommando mit. Das Schnellboot sei nach bestätigten Geheimdienstberichten aktiv am Drogenhandel beteiligt gewesen.
0: So, mal schauen kurz, wie es für euch unterwegs aussieht. Wenn ihr gerade im Auto höckelt, dann merkt ihr vielleicht, das läuft gut. Eigentlich nicht wirklich noch eine grosse Meldung, nur beim Nordring. Dort klemmt es noch zwischen dem Limmataler Kreuz und dem Gubrist. Und beim Westring zwischen Durdorf Nord und dem Limmataler Kreuz. Gute Fahrt.
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0: Wetter läuft auch wieder gut nach ein paar Wolken, die sich am Morgen eingeschlichen haben und jetzt nach bis neun Vormittag weggehen, gibt es dann wieder eine sonnige Angelegenheit und 22 Grad. Der Herbst, der kommt, aber wird jetzt noch ein bisschen warten müssen. So ab dem Donnerstag wird es dann mal ein bisschen kühler und ein bisschen nässer.
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0: 20 vor 9 Uhr, das ist Radio 24 Morgen. Könnt ihr bei uns um 20 ab 7 Uhr am X unser Morgenquiz mitmachen? Tusch 24 könnt ihr euch melden. Mal auch via App, wenn ihr dabei seid.
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0: Heute hat das der Roger aus Schaffhausen gemacht, er hat angerufen und hat die Chance nicht bekommen zum Spielen. Drei Fragen für ihn, drei richtige Antworten braucht es. Einmal darf er den Joker ziehen.
2: Welcher Bundesrat hat am Freitag seinen Rücktritt bekannt gegeben?
3: Der Pamela.
2: Das ist richtig. Welches ist die zweitgrösste Stadt im Kanton Zürich?
3: Joker.
0: Winterthur.
2: Das ist korrekt. Welcher Himmelskörper bei uns im Sonnensystem ist vor 20 Jahren von einem Planet zu einem Zwergplanet abgestuft worden?
3: Ach du meine Güte.
2: Jetzt musst du Gas geben. Was sagst du?
3: Saturn.
2: Nein, es ist der Pluto. Der Pluto.
3: Pluto. Nein.
0: Mein Vater erklärt mir jeden Sonntag unseren neuen Planeten.
2: Ja, richtig.
0: Und jetzt weiss ich nicht. Jetzt
2: und eben das jetzt P für Planeten ist dann eben nicht mehr. Ja, das fehlt nicht.
0: Also wenn jemand weiss, wie es jetzt heisst, Jesus Bruck gerne melden. Hey, Roger, schön bist du dabei gewesen. Guten Tag.
3: Das danke. Danke.
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Sonne kommt langsam führen, die Wolken schieben sich weg und Alvaro Soler hilft auch gerade ein bisschen wegschieben. 12 vor 9 Uhr, guten Morgen, das ist Radio 24. Hoi.

0: Sophia.
1: Oh, ihr weckt die am Montagmorgen, Radio 24 mit dem Aufsteller. Es ist 8 vor 9.
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1: Oh, unser Morgenquiz, hier 24, jetzt sind wir am 20 ab 7, wo ihr auch sehr gerne könnt dabei sein könnt. Könnt ihr euch mal in der Radio 24 App melden. Da gibt es Fragen für euch, die ihr richtig beantworten müsst. Heute Roger aus Schaffhausen, dann aber gescheitert an dieser Frage da.
3: Welcher Himmelskörper bei uns im Sonnensystem ist vor 20 Jahren von einem Planet zu einem Zwergplanet abgestuft worden?
4: Ach du meine Güte.
3: Jetzt musst du Gas geben. Was sagst
4: du? Saturn.
3: Nein, es ist der Pluto. Der Pluto.
4: Pluto. Nein.
1: Mein Vater erklärt mir jeden Sonntag unseren neuen Planeten.
3: Ja, richtig.
1: Und jetzt weiss ich nicht. Jetzt ist,
3: und eben
1: jetzt
3: das P für Planeten ist dann eben nicht mehr. Ja, das fehlt
1: nicht. Also wenn jemand weiss, wie es jetzt heisst, dieses Brücke melden. Jawohl. Und für alle die jetzt auch beim alten Schulsystem sozusagen hängen geblieben sind, so wie die Jonathan und ich, die das nicht gewusst haben, wie das neu heisst. Unser Vater erklärt und mein Vater erklärt mir jeden Sonntag unseren Nachthimmel. Nicht unseren neuen Planeten. Nachthimmel am Schluss. Bitte gern geschehen.
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0: Und da werden wir fast schon ein bisschen nostalgisch. Sommerlich an die heißen Sommernacht erinnern. Santana für euch.
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0: Es ist 9 Uhr. Hoi zusammen, das ist Radio 24.
7: Ich bin der Nicola Cattomas. Guten Morgen.
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7: Wer in der Schweiz eine Neubauwohnung mietet, zahlt vielerorts deutlich mehr als in einer bestehenden Wohnung. Am größten ist der Preisunterschied im Kanton Glarus. Jonathan Schiffel.
9: Im Kanton Glarus sind Neubauwohnungen rund 50% teurer zum Mieten wie Wohnungen, die es schon länger gibt. Das zeigt eine neue Analyse vom Schweizer Mieterinnen- und Mieterverband. 20 Minuten berichtet heute über diese Analyse. Ebenfalls gross ist der Preisunterschied in den Kantonen Uri, Obwalden und Appenzell-Innerrhoden. Am wenigsten gross ist er im Kanton Basel-Stadt. Dort zahlt man für eine Neubauwohnung 11% mehr Miete als für eine bestehende Wohnung.
7: Eine Pflegepraktikantin hat in 3 Zürcher Altersheimen Kreditkartendaten von Seniorinnen und Arbeitskolleginnen gestohlen. Damit kaufte sie für rund 4.300 Franken im Internet ein. Die mehrfach vorbestrafte Frau muss nun für 4 Monate ins Gefängnis, wie der Tagesanzeiger berichtet. Zudem muss die 24-Jährige an einem Lernprogramm gegen Rückfälle teilnehmen. Der deutsche Bundeskanzler Friedrich Merz hat seine Koalition aufgefordert, bei den geplanten Reformen voranzukommen und die Stabilität der Regierung zu sichern. Man müsse das Land nach vorne bringen, sagte Merz in einer ARD-Sendung. Er sei fest entschlossen, die großen Chancen gemeinsam zu nutzen. Ganz Europa hänge an der Stabilität Deutschlands, so Merz weiter. Erneut hat das US-Militär ein nach eigenen Angaben von Drogenschmugglern genutztes Schnellboot zerstört und dabei 4 Menschen getötet. Das teilte das für die Karibik zuständige Militärkommando mit. Das Schnellboot sei nach bestätigten Geheimdienstberichten aktiv am Drogenhandel beteiligt gewesen.
0: Alles gut unterwegs, kommen gut für Sie.
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0: Der Wochenstart, der glückt auch wieder. Also das Wetter, das ist einfach schön. 22 Grad gibt es heute. Blauer Himmel am Morgen, ein bisschen Wolken, aber die beziehen sich dann nach ins Nahe. Und dann gibt es wieder ganz eine runde Sache heute.
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0: Hallo, hallo, Infomittag hier.
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Ein schöner Start, vielleicht in die Herbstferien. Vielleicht einfach so in eine Arbeitswoche oder vielleicht einfach in einen ganz normalen Montag. Wir sind Radio 24, euer Begleitservice mit euren Lieblingssongs. The Weeknd, Save Your Tears, jetzt. Hallo. Yeah.

0: die allerbesten Songs für euren Start in den Tag. Und wenn ich mit allerbesten Songs meine, dann meine ich allerbeste Songs. Fragen so 12, 13, 14-jährige ich nichts Besseres. Backstreet Boys aktuell ja geht in Deutschland allen Köpfen am Verdrehen mit ihrer Show, die sie dort Halt machen in Düsseldorf. Und jetzt in der nächsten halben Stunde habe ich uns mit Larger Than Life. Das ist Radio 24, heute zusammen.
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1: Da haben wir ein bisschen Schulwissen können nachholen. Hallo zusammen, das ist Radio 24 am 20 ab 7. Gibt es ja immer unser Morgenquiz, den Toast. Roger aus Schaffhausen, der hat sich heute versucht und ist dann an der letzten Frage gescheitert.
2: Welcher Himmelskörper bei uns im Sonnensystem ist vor 20 Jahren von einem Planet zu einem Zwergplanet abgestuft worden?
3: Ach du meine Güte.
2: Jetzt musst du Gas geben. Was sagst
3: du? Saturn.
2: Nein, es ist der Pluto. Der Pluto.
1: Mein Vater erklärt mir jeden Sonntag unseren neuen Planeten.
2: Ja, richtig.
1: Und jetzt weiss ich nicht. Jetzt
2: ist, und eben das jetzt P für Planeten ist dann eben nicht mehr. Ja, das fehlt nicht.
1: Also wenn jemand weiss, wie es jetzt heisst, Jesus Brugge melden. Und danke vielmals, da haben sich Leute gemeldet, wie zum Beispiel der André, und haben uns da auf den neuesten Stand gebracht. Also nicht mehr unsere neuen Planeten, sondern unseren Nachthimmel, heisst die neue Eselsbrücke.
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10: Es ist 10
12: Uhr. Ich bin der Nicola Cattomas.
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12: Eine Pflegepraktikantin hat in 3 Zürcher Altersheimen Kreditkartendaten von Seniorinnen und Arbeitskolleginnen gestohlen. Damit kaufte sie für rund 4.300 Franken im Internet ein. Die mehrfach vorbestrafte Frau muss nun für 4 Monate ins Gefängnis, wie der Tagesanzeiger berichtet. Zudem muss die 24-Jährige an einem Lernprogramm gegen Rückfälle teilnehmen. Die Beschaffung eines zweiten Raketenabwehrsystems für die Schweiz droht sich zu verzögern. Das Verteidigungsdepartement habe die in Frage kommenden Anbieter Frankreich und Israel darüber informiert, dass es für den Entscheid mehrere zusätzliche Monate benötige, berichtet der Blick. Nun müssten die Anbieter angeben, ob ihre Offerten auch dann noch gültig seien. Ursprünglich hätte das zweite Abwehrsystem Ende Jahr bestellt werden sollen. ArmaSwiss tendiere zum israelischen System, ein Kauf in Israel stoße wegen des Krieges jedoch auf Kritik. Der Bundesrat will die Kantone verpflichten, in der Primarschule eine zweite Landessprache zu unterrichten. Er hat dazu 2 Varianten vorgeschlagen. SVP und FDP lehnen allerdings beide Vorschläge ab. Man müsse sich vor allem auf die Muttersprache konzentrieren. Die Grünen sind für die Variante, bei der eine zweite Landessprache spätestens ab der 3. Klasse und Englisch ab der 5. Klasse unterrichtet werden muss. SP und Mitte sprechen sich für die Variante aus, bei der lediglich eine zweite Landessprache an der Primarschule obligatorisch ist. Ein bisschen länger geht es aktuell auf dem Nordring Richtung St. Gallen zwischen dem Limmataler Kreuz und dem Gubristunnel. Da stockt der Verkehr wegen einer Verkehrsüberlastung. Sonst haben wir aber freie Fahrt, kommen gut und sicher ans Ziel.
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13: 22 Grad gibt es heute, einen richtig angenehmen Tag mit ganz viel Sonne und blauem Himmel. Auch morgen und übermorgen nochmal schön. Und ab dem Donnerstag dann recht herbstlich, kühler und nass.
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13: Willkommen bei uns, kurz nach dem 10. Das ist Radio 24, hallo.
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Schön können wir gemeinsam in den neuen Tag eingleiten, in die neue Woche starten. Und ich hoffe, die Energie, die ist immer noch oben. Und sonst gibt es jetzt noch mal einen Kaffee. Oder einfach eine gute Loreen bei Radio 24.

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5: Ich bin der Nicola Cattomas.
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5: Ein 51-jähriger Mann soll für Schüsse auf Polizisten 19 Jahre und 8 Monate ins Gefängnis. Diese Strafe fordert die zuständige Staatsanwältin heute vor dem Bezirksgericht Dielsdorf. Der Nordmazedonier soll vor 2,5 Jahren in Watz 5 oder 6 Mal auf 2 Kantonspolizisten geschossen haben. Angeklagt ist er unter anderem wegen mehrfach versuchten Mordes. Die Beschaffung eines zweiten Raketenabwehrsystems für die Schweiz droht sich zu verzögern. Das Verteidigungsdepartement habe die in Frage kommenden Anbieter Frankreich und Israel darüber informiert, dass es für den Entscheid mehrere zusätzliche Monate benötige, berichtet der Blick. Nun müssten die Anbieter angeben, ob ihre Offerten auch dann noch gültig seien. Ursprünglich hätte das zweite Abwehrsystem Ende Jahr bestellt werden sollen. Arma Swiss tendiere zum israelischen System. Ein Kauf in Israel stoße wegen des Krieges jedoch auf Kritik.
4: Sport.
5: Die Schweizer Fußballnationalmannschaft will in der Nations League wieder zu den besten 16 Mannschaften gehören. Das sagt Fußballnationaltrainer Murat Yakin vor dem 4. Nations League-Spiel gegen Nordmazedonien. Die Spieler seien sich gewohnt, in der oberen Etage zu spielen, so Murat Yakin.
6: Wir wollen natürlich zurück auf die große Bühne in die Gruppe A, wo man sieht, ja, gegen welche Mannschaften jetzt oder welchen Fußball oben gespielt wird. Also ja, wir sind auf einem guten Weg, müssen noch unsere Aufgaben fertig machen.
5: Die Schweizer sind in ihrer Gruppe souveräner Tabellenführer und nach 3 Spielen noch immer ungeschlagen. Anpfiff gegen Nordmazedonien ist morgen um 20.45 Uhr. Ein bisschen länger geht es aktuell auf dem Nordring Richtung St. Gallen zwischen dem Limmataler Kreuz und dem Gubristunnel. Da stockt der Verkehr wegen einer Verkehrsüberlastung. Sonst haben wir aber freie Fahrt, kommen gut und sicher ans Ziel.
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7: Bei 22 Grad bleibt es im Thermometer heute stehen. Es wird alles in allem ein schöner Wochenstart. Wieder richtig schön zum Geniessen, auch draussen. Ab Mitte Woche wird es dann mal ein bisschen herbstlich nass und kalt.
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7: Tag wohl, ich bin Nina Rost. Schön, dass ich euch begleiten.
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0: Kamera ab in der Musik, das ist Radio 24. Hoi zusammen, Herbstferien sind losgegangen.
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6: Ich bin der Nicola Cattomas.
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6: Bei einem Brand auf einem großen Campingplatz am Gardasee sind mehrere Menschen verletzt worden, darunter eine Familie aus der Schweiz mit 3 Kindern. Nach Angaben des Schweizer Außendepartements hat die Familie das Spital aber inzwischen verlassen können. Das Feuer war gestern am frühen Morgen in einem Bungalow auf dem Campingplatz ausgebrochen. 24 Menschen mussten vor Ort behandelt oder ins Spital gebracht werden. Ein 51-jähriger Mann soll für Schüsse auf Polizisten 19 Jahre und 8 Monate ins Gefängnis. Diese Strafe fordert die zuständige Staatsanwältin heute vor dem Bezirksgericht Dielsdorf. Der Nordmazedonier soll vor 2,5 Jahren in Watt 5 oder 6 Mal auf 2 Kantonspolizisten geschossen haben. Angeklagt ist er unter anderem wegen mehrfach versuchten Mordes.
5: Sport.
6: Die Schweizer Fußballnationalmannschaft will in der Nations League wieder zu den besten 16 Mannschaften gehören. Das sagt Fußballnationaltrainer Murat Yakin vor dem 4. Nations League-Spiel gegen Nordmazedonien. Die Spieler seien sich gewohnt, in der oberen Etage zu spielen, so Murat Yakin.
7: Wollen natürlich zurück auf die große Bühne in die Gruppe A, wo man sieht, ja, gegen welche Mannschaften jetzt oder welchen Fußball oben gespielt wird. Also ja, wir sind auf einem guten Weg, müssen auch unsere Aufgaben fertig machen.
6: Die Schweizer sind in ihrer Gruppe souveräner Tabellenführer und nach 3 Spielen noch immer ungeschlagen. Am Pfiff gegen Nordmazedonien ist morgen um 20.45 Uhr. Ein bisschen länger haben wir aktuell auf dem Nordring Richtung St. Gallen zwischen dem Limmataler Kreuz und dem Gubrisch-Tunnel. Da stockt der Verkehr wegen einer Verkehrsüberlastung. Und auf der A2 Luzern Richtung Gotthard hat es zwischen Wasser und Göschenen 2 km Stau. Da haben wir also bis zu 20 Minuten länger. Ich wünsche eine gute und sichere Fahrt.
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8: Ein schöner Wochenstart, Sonne, blauer Himmel, die Wolken, die am Morgen rum waren, sind zum grössten Teil schon weggeblasen. Erst Mitte Woche wird es dann recht herbstlich.
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8: Schöne Mittagspause. Wenn es dir etwas gibt, einen guten. Ich bin Nina Rust. Hallo.
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0: Es ist 12:30.
6: Ich bin der Nicola Cattomas.
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6: Ein 51-jähriger Mann soll für Schüsse auf Polizisten 19 Jahre und 8 Monate ins Gefängnis. Diese Strafe fordert die zuständige Staatsanwältin heute vor dem Bezirksgericht Dielsdorf. Der Nordmazedonier soll vor 2,5 Jahren in Watz 5 oder 6 Mal auf 2 Kantonspolizisten geschossen haben. Angeklagt ist er unter anderem wegen mehrfach versuchten Mordes. Viele Schweizer KMU gehen davon aus, dass sie nicht von Cyberrisiken betroffen sind. Diese Annahme sei gefährlich, so der Befund einer Studie des VZ-Vermögenszentrums in Zusammenarbeit mit der Hochschule Luzern. Denn die Folgen von Cyberrisiken würden weit über die IT hinausreichen. So könnten Cyberattacken den Betrieb unterbrechen, Daten und Systeme beschädigen, Kundenbeziehungen belasten, rechtliche Verpflichtungen auslösen oder die Liquidität eines Unternehmens stark beanspruchen. Bei einem Brand auf einem großen Campingplatz am Gardasee sind mehrere Menschen verletzt worden, darunter eine Familie aus der Schweiz mit 3 Kindern. Nach Angaben des Schweizer Außendepartements hat die Familie das Spital aber inzwischen verlassen können. Das Feuer war gestern am frühen Morgen in einem Bungalow auf dem Campingplatz ausgebrochen. 24 Menschen mussten vor Ort behandelt oder ins Spital gebracht werden. Eine Ambulanz auf dem Weg ins Spital ist in der Nacht auf heute in Neuenburg selbst verunfallt. Mit einer Patientin an Bord prallte sie gegen eine Leitplanke und kippte auf die Seite. 2 weitere Ambulanzen mussten ausrücken, wie die Neuenburger Kantonspolizei mitteilt. Eine Ambulanzmitarbeiterin sei beim Unfall leicht verletzt worden. Die Unfallursache ist noch unklar. Ein bisschen länger haben wir aktuell auf dem Nordring Richtung St. Gallen zwischen dem Limmataler Kreuz und dem Gubrisch-Tunnel. Da stockt der Verkehr wegen einer Verkehrsüberlastung. Und auf der A2 Luzern Richtung Gotthard hat es zwischen Wasser und Göschenen 2 km Stau. Da haben wir also bis zu 20 Minuten länger. Ich wünsche eine gute und sichere Fahrt.
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6: Ich bin der Felix Haldimann.
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6: Viele Schweizer KMU gehen davon aus, dass sie nicht von Cyberrisiken betroffen sind. Diese Annahme sei gefährlich, so der Befund einer Studie des VZ-Vermögenszentrums in Zusammenarbeit mit der Hochschule Luzern. Denn die Folgen von Cyberrisiken würden weit über die IT hinausreichen. So könnten Cyberattacken den Betrieb unterbrechen, Daten und Systeme beschädigen, Kundenbeziehungen belasten, rechtliche Verpflichtungen auslösen oder die Liquidität eines Unternehmens stark beanspruchen. Bei einem Brand auf einem großen Campingplatz am Gardasee sind mehrere Menschen verletzt worden, darunter eine Familie aus der Schweiz mit 3 Kindern. Nach Angaben des Schweizer Außendepartements hat die Familie das Spital inzwischen verlassen können. Das Feuer war gestern am frühen Morgen in einem Bungalow auf dem Campingplatz ausgebrochen. 24 Menschen mussten vor Ort behandelt oder ins Spital gebracht werden. Der Nobelpreis für Medizin geht in diesem Jahr an 2 Deutsche und einen US-Amerikaner. Carl Dieseroth, Peter Hegemann und Georg Nagel erhalten den Nobelpreis für ihre Entwicklung der Optogenetik. Das teilte das Karolinska-Institut in Stockholm mit. Die Optogenetik ist eine biologische Technologie, um die Aktivität von Nervenzellen mit Hilfe von Licht präzise zu steuern und zu beobachten. Sie bietet Perspektiven zur Behandlung neurologischer Erkrankungen wie Parkinson, Epilepsie oder Sehverlust.
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6: Joshua Farni beendet seine Eishockey-Karriere. Der Stürmer, der erst vor wenigen Monaten für die laufende Spielzeit zu den ZSC Lions wechselte, bat um die Auflösung seines Vertrags. Der Rücktritt sei ihm alles andere als leicht gefallen, wird Farni in der Mitteilung der ZSC Lions zitiert. Aber es sei das Ergebnis absoluter Ehrlichkeit sich selbst gegenüber. Um auf diesem Niveau erfolgreich zu sein, brauche es jeden Tag die volle Überzeugung und Motivation. Es ist nichts los im Sendegebiet, aber wir haben ein bisschen Verkehr vor dem Gotthard. In Süden geht es eine halbe Stunde länger.
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7: Ein schöner Wochenstart, immer noch sehr, fast schon ein bisschen gefühlt frühlingshaft unterwegs. Herbstlich wird es dann ein bisschen auf Mitte Woche, jetzt aber noch regenfrei mit blauem Himmel und 22 Grad. Schön!
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7: So, und jetzt ziehen wir mit der Energie weiter. Wir nehmen die Energie im Nachmittag ein.
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Amix kommt ja, wenn man so ein bisschen zu viel zu Mittag gegessen hat, irgendwann dann später so ein bisschen die Retour kutschen, dann kommt so ein bisschen das Tief, wo man sich am liebsten schnell würde im Bürostuhl verkrüchen oder überlegt, soll ich echt schnell ein bisschen unter den Tisch liegen, würde es auffallen. Das geht in vielen Jobs nicht. Eigentlich in den meisten. Und darum machen wir das auch nicht. Darum holen wir uns die Energie. Entweder mit einem Schokostängeli oder mit guter Musik von der Pink, da bei Radio 24.

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so ein drehli Song hinschmachten. Ah, und mitträumen. Gotthard und Heaven, das ist Radio 24. 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
17: Ich bin der Felix Haldimann.
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17: Die Staatsanwaltschaft des Kantons Zürich hat gegen einen Mann Anklage wegen Mordes erhoben. Der heute 25-Jährige soll vor 2 Jahren in einer Wohnung in der Stadt Zürich eine Frau mit mehreren Messerstichen getötet und danach ihr Handy und ihre Debitkarte gestohlen haben. Er ging laut Anklage äußerst skrupellos und gewalttätig vor. Ihm droht eine langjährige Freiheitsstrafe. Das Bundesgericht gewährt einem Journalisten keinen Zugang zum Expertenbericht zur Beziehung zwischen einem Bundesrichter und einer Bundesrichterin. Der Bericht beleuchtet die Beziehung zwischen den Bundesgerichtsmitgliedern Yves Donsala und Beatrice van der Graaf. Das Bundesgericht ist der Ansicht, dass der Bericht vertraulich sei. Die Rekurskommission des Bundesgerichts stützt nun diese Sicht. Der Bericht gehe über reine Verwaltungsfragen hinaus. Es bestehe damit kein Anspruch auf Einsicht gemäß Öffentlichkeitsgesetz. Der Nobelpreis für Medizin geht in diesem Jahr an 2 Deutsche und einen US-Amerikaner. Carl Dicerov, Peter Hegemann und Georg Nagel erhalten den Nobelpreis für ihre Entwicklung der Optogenetik. Das teilte das Karolinska-Institut in Stockholm mit. Die Optogenetik ist eine biologische Technologie, um die Aktivität von Nervenzellen mit Hilfe von Licht präzise zu steuern und zu beobachten. Sie bietet Perspektiven zur Behandlung neurologischer Erkrankungen wie Parkinson, Epilepsie oder Sehverlust.
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17: Eishockey-Profi Joshua Farni beendet mit nur 23 Jahren seine Karriere. Der ZSC-Stürmer bat um die Auflösung seines Vertrags. Er führt private Gründe auf. Er könne sich auf diesem Niveau nicht jeden Tag voll motivieren, wird Farni in einer Mitteilung des ZSC zitiert. Farni war diese Saison nur zu 5 Einsätzen bei den GCK Lions in der zweithöchsten Spielklasse gekommen. Es ist nichts los im Sendegebiet, aber wir haben ein bisschen Verkehr vor dem Gotthard. In beide Richtungen geht es eine halbe Stunde länger.
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18: Herrlich Wetter zum Dreiliegen, schön, angenehm, nicht zu heiß, 22 Grad. Und das Ganze trocken werden wir noch 2-3 Tage so geniessen können, bis es dann Mitte Woche ein bisschen herbstlich unangenehmer wird.
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18: in der neuen Woche drin. Der Montag, der Start in der Woche. Hallo zusammen.
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0: Er ist ganz neu mit dabei, der Iggy Kelly, I Follow You. Und die zwei, die jetzt kommen, die sind schon ewig mit dabei in der Musikbranche. Pitbull, Christina Aguilera. Ganz vergessen, die haben mal zusammen ein Lied gehabt. Und so ist es.
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0: einfach ganz viel tolle Musik. Radio 24. Mit der Olivia Dean. Was kann nach dem 3 geht? Was haben wir noch? Crazy. Ja, crazy. Crazy, wie viel richtig schöner Sound, dass wir hier haben für den ersten Tag von dieser neuen Woche. Montag, Radio 24, grüezi wohl.
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3: Ich bin der Felix Haldimann.
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3: Die Staatsanwaltschaft des Kantons Zürich hat gegen einen Mann Anklage wegen Mordes erhoben. Der heute 25-Jährige soll vor 2 Jahren in einer Wohnung in der Stadt Zürich eine Frau mit mehreren Messerstichen getötet und danach ihr Handy und ihre Debitkarte gestohlen haben. Er ging laut Anklage äußerst skrupellos und gewalttätig vor. Ihm droht eine langjährige Freiheitsstrafe. Das Bundesgericht gewährt einem Journalisten keinen Zugang zum Expertenbericht zur Beziehung zwischen einem Bundesrichter und einer Bundesrichterin. Der Bericht beleuchtet die Beziehung zwischen den Bundesgerichtsmitgliedern Yves Donsala und Beatrice van der Graaf. Das Bundesgericht ist der Ansicht, dass der Bericht vertraulich sei. Die Rekurskommission des Bundesgerichts stützt nun diese Sicht. Der Bericht gehe über reine Verwaltungsfragen hinaus. Es bestehe damit kein Anspruch auf Einsicht gemäß Öffentlichkeitsgesetz. Im August ist die Zahl der Übernachtungen in Schweizer Hotels gesunken. Die Zahl der Übernachtungen sank gegenüber dem Vorjahr um gut 2%. Besonders aus Asien sind im Vergleich zum Vorjahresmonat weniger Gäste in die Schweiz gereist, wie das Bundesamt für Statistik mitteilt. Grund dafür sei der anhaltende Konflikt im Nahen Osten. Allerdings ging im August auch die inländische Nachfrage in Schweizer Hotels zurück. Der frühere britische Prinz Andrew Mountbatten Windsor geht wegen seiner Festnahme Anfang dieses Jahres rechtlich gegen die Polizei vor. Der 66-jährige ehemalige Prinz ist in den Skandal um den US-Sexualstraftäter Jeffrey Epstein verwickelt. Andrew hat deshalb praktisch alle Titel und Ehren verloren. Nun will er die Aufhebung der damaligen Durchsuchungsbeschlüsse erreichen, berichten britische Medien.
0: Wir müssen aktuell ein bisschen mehr rechnen auf der 1 Bern Richtung Zürich, Megenwil bis Bierfeld. Obacht, Gegenstände auf der Fahrbahn dort sind Reifenteile aktuell zwischen Megenwil und Verzeugung Bierfeld. Nachher müsst ihr sicher noch auf die St. Gallen Richtung Zürich auf der 1 ab Brütisellen Verzeugung und auch von Bern her Richtung St. Gallen. Limmatalkreuz bis Gubristunnel. Gute Fahrt euch.
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0: Ein freundlicher und sonniger Montag. Goldiges Herbstwetter. Richtig toll. Auch nicht zu kalt, auch nicht zu heiß. 1 bis 22 Grad.
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0: Genau so machen wir es. Der Montag, 5. Runde im Oktober,

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Wie geht es euch aktuell, wenn ihr so in der Nacht gemütlich am Fusen sind? Habt ihr auch hier und da mal die Mucken im Ohr? Das ist ja die 24. Hallo miteinander, Montag. Es ist Wahnsinn. Also bei mir daheim ist Ausnahmezustand. Da hat sich ja eine ganze Kolonie an Mucken eingequartiert. Ich weiss nicht, von wo es kommt. Die Fenster sind eigentlich normalerweise zu. Schöne All-Inclusive-Hotel haben das Gefühl, gab es bei mir daheim. Die haben sich einquartiert. Jetzt müssen wir irgendeine Lösung suchen, dass die wieder rausgehen oder dass ich die alle finde, weil ich, man hat eine verwünscht und dann ist die nächste aber nicht weit. Also vielleicht sind wir ja im gleichen Boot wie ich aktuell, dass da fleissig gegessen wird bei einem selber so und Körper und dann bis halt ein paar Minuten. Aber Schwamm drüber, oder? Wenn ihr im Moment auch viel Mucke bei euch habt, dann viel Kraft und ein gutes Durchstehen auch die nächste Nacht. Sollte ja jetzt ein bisschen kühler werden, dann Rest von der Woche. Dann wird es vielleicht besser.

0: Avicii, Wake Me Up, Radio 24. Grüezi, grüezi. Schönen Montag, 3:30 jetzt dann gerade. Mit Tom Walker. Ganz viel gute Musik, versprochen. Der passt doch also richtig gut zu dem goldenen Herbsttag. Blauer Himmel und Drops of Jupiter. Also, besser geht doch nicht. Ja, wir wollen ja nicht eine Künstlerin oder einen Künstler ganz auflüpfen, aber auch Sabrina Carpenter. Passt doch gut rein, bis um 4 Uhr. Ihr merkt, einfach das Beste vom Besten für euch. Cool sind ihr da bei uns.
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0: Einfach toll. Lady Gaga, Bruno Mars, Style with a Smile. Montag mit Radio 24. Und mit ganz viel guter Musik weiterhin. Das prächtige Duo macht gerade den Start nach dem 4. Mel Smith, Niall Horan, Drive Safe, noch viele, viele mehr, aber im Angebot ganz viel gute Musik. Schön sind ihr da.
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9: Ich bin der Felix Haldimann.
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9: Gesundheitsministerin Elisabeth Bohm-Schneider verteidigt die geplante Erhöhung der Mehrwertsteuer für die Finanzierung der beschlossenen 13. AHV-Rente. Ein Nein bei der Abstimmung im November hätte ein Defizit in der AHV zur Folge. Das Volk habe einer 13. AHV zugestimmt. Nun müsse dieser Wunsch finanziert werden, sagt Bundesrätin Elisabeth Bohm-Schneider.
11: Jetzt ist es auch die Zeit, die AHV zu verstärken. Und die Leute verstehen, dass die AHV eine wichtige Sozialversicherung für unser Land ist und muss bleiben.
9: Obwohl Erhöhungen der Mehrwertsteuer unbeliebt seien, zeigt sich die Bundesrätin Bohm-Schneider optimistisch, dass die Vorlage angenommen wird. Abgestimmt wird am 29. November. Die Allianz gegen Regenwaldabholzung hat 85.000 Unterschriften für das Referendum gegen das Freihandelsabkommen mit Malaysia eingereicht. Der Palmölanbau in Malaysia sei in vielerlei Hinsicht bedenklich, warnen die Organisationen. Durch den steigenden Landbedarf für Ölpalmplantagen werde die lokale Bevölkerung vertrieben und wertvoller Regenwald gerodet. Bei einem Zustandekommen des Referendums kommt es voraussichtlich Mitte des nächsten Jahres zur Volksabstimmung. Das Verlagshaus Tamedia hat eine weitere Abbaurunde angekündigt. 34 Vollzeitstellen werden gestrichen. Betroffen sind 41 Mitarbeitende in den Newsredaktionen in Zürich, Bern, Basel, Lausanne und Genf. Bis Ende Oktober würden die Betroffenen in Gesprächen über ihre Entlassung informiert. Als Grund für die Entlassungen gab Tamedia die sich ändernde Nutzung von Medienangeboten an. Zudem sei der Werbemarkt nach wie vor stark rückläufig.
0: Ihr braucht aktuell mehr Zeit Richtung Zürich, nämlich von St. Gallen her. Dort ab von Zigipritisellen bis Zürich-Ost, Stop and Go. Auch der Nordring klemmt Bern Richtung St. Gallen, ab dem Limmataler Kreuz. Nachher müsst ihr sicher eine halbe Stunde einrechnen, wenn ihr beim Gotthard unterwegs seid, aber von Süden Richtung Norden, ab Quinto, 3 Kilometer dort. Die fahrt natürlich zu in Airolo. Habt euch gesagt.
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0: Ganz viel Blau, was wir sehen an dem heutigen Nachmittag, am freundlichen Montagnachmittag. Auch nicht allzu heiß, um die 20 bis 21 Grad. Also wirklich angenehm. goldigen Herbsttag. Am Morgen nochmal an dem Dienstag mit viel Sonne, 21 Grad.
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0: Zusammen mit mir, Nicola Gysin. Schön, dass ihr da.
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So einen schönen, gemütlichen Herbsttag an dem Montag mit Radio 24. Und es ist ein Tag, wo man gar nicht so viel braucht. Vielleicht eine Sonnenbrille, leichte Jacke und den Lieblingssong. Und den Lieblingssong, den liefern wir euch jetzt. Unwritten, da bei Radio 24. Ganz viel von euren Lieblingssongs für einen goldigen Herbsttag.

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0: Schön, sind wir da, Radio 24. Eure Mantik mit We Are The People. Gibt's nach dem Halbi, was haben wir noch, was haben wir noch? Heizt euch ein, wobei braucht man wahrscheinlich gar nicht so fest, oder? Bon Jovi, bei diesen 1 bis 22 Grad. Und mit Bildern vor uns von der Fußball-WM von diesem Sommer. Shakira mit dem offiziellen Die, Die auch noch. Für euch und noch viele mehr. Hallo bei Radio 24.
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0: Halbe fünf.
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0: Im Stadtzürcher Kreis 1 sind drei mutmaßliche Fahrzeugeinbrecher festgenommen worden. Zwei Fahrzeugeinbrecher waren am Freitagabend von Passanten beobachtet worden. Die beiden Algerier im Alter von 22 und 37 Jahren wurden in der Nähe des Tatorts festgenommen. Ermittlungen führten dann zu einem weiteren mutmaßlichen Täter. Die Polizei konnte den 24-jährigen Algerier letzten Samstag festnehmen. In Spanien wird das Parlament am 29. November neu gewählt. In einer Fernsehansprache hat der linke Regierungschef Pedro Sánchez vorgezogene Parlamentswahlen ausgerufen. Mit den Neuwahlen zieht Sánchez die Konsequenzen, nachdem am Freitag die Pläne seiner Regierung zur Bekämpfung der Wohnungsnot im Parlament gescheitert waren. Vorgesehen waren unter anderem weniger Zwangsräumungen sowie Maßnahmen gegen Spekulation mit Immobilien. Erstmals ist ein Veggie-Koch zum Koch des Jahres gekürt worden. Der Restaurantführer Gomio zeichnet Dominik Hartmann des Restaurants Magdalena im Kanton Schwyz als Koch des Jahres 2027 aus. Hartmann erhielt 18 von 20 möglichen Punkten, teilt Gomio Schweiz mit. Insgesamt bewertete Gomio fast 900 Restaurants in der Schweiz.
1: Nordring und Westring, wo im Moment klemmt, um 2 Minuten ab der halben 5. Feierabendverkehr angefangen, als Beispiel Bern Richtung St. Gallen, Limmataler Kreuzweg bis an Kubristunnel, Stop and Go dort eine Viertelstunde plus. Nach einer halben Stunde oben drauf braucht ihr beim Gotthard von unten auf ab Quinto 3 km Ständer vor der Röhre. Die Fahrt wie gewohnt zu, zwei Roller kommen gut an.
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1: Macht Spass, so Wetter, oder? Richtig angenehm, nicht zu heiß, nicht zu kalt. Herbstlich halt, mit diesen 20 bis 21 Grad, blauen Himmel und es geht so goldig weiter morgen, auch wieder um die 21 Grad.
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1: Zusammen mit mir, Nicola Gysin, wünsche euch einen guten Montagabend. Hallo, hallo.
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Mit viel Schwung im Feierabend von Montag, ja, die 24. Bon Jovi. Und der nächste richtig krasse, gute, schöne Song schieben wir hinten nachher. Eure Lieblingsmusik bei Radio 24. Great Alton mit seinem neuesten.

Einfach gute Launenmusik. Das Pfeifen im Hintergrund. Pumped Up Kicks. Passt zu dem goldigen Herbsttag. Ja, die 24. 10 von 5. Mit ganz viel guter Musik. Darum schieben wir den nächsten gerade hin nachher.

0: Sombra. Ah, die Musik ist einfach schön von ihm. Kann man übrigens vom Alex Warren auch sagen. Die Songs von ihm sind auch einfach grandios. Ja gut, eigentlich kann man sagen, von allen Künstlerinnen und Künstlern bei Radio 24. Die fangen einfach, die machen Freude. Katy Perry auch nach dem 5.
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6: Ich bin der Felix Haldimann. Guten Abend.
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6: Gesundheitsministerin Elisabeth Bohm-Schneider verteidigt die geplante Erhöhung der Mehrwertsteuer für die Finanzierung der beschlossenen 13. AHV-Rente. Ein Nein bei der Abstimmung im November hätte ein Defizit in der AHV zur Folge. Das Volk habe einer 13. AHV zugestimmt. Nun müsse dieser Wunsch finanziert werden, sagt Bundesrätin Elisabeth Bohm-Schneider.
8: Jetzt ist es auch die Zeit, die AHV zu verstärken. Und die Leute verstehen, dass die AHV eine wichtige Sozialversicherung für unser Land ist und muss bleiben.
6: Obwohl Erhöhungen der Mehrwertsteuer unbeliebt seien, zeigt sich die Bundesrätin Bohm-Schneider optimistisch, dass die Vorlage angenommen wird. Abgestimmt wird am 29. November. Die Allianz gegen Regenwaldabholzung hat 85.000 Unterschriften für das Referendum gegen das Freihandelsabkommen mit Malaysia eingereicht. Der Palmölanbau in Malaysia sei in vielerlei Hinsicht bedenklich, warnen die Organisationen. Durch den steigenden Landbedarf für Ölpalmplantagen werde die lokale Bevölkerung vertrieben und wertvoller Regenwald gerodet. Bei einem Zustandekommen des Referendums kommt es voraussichtlich Mitte des nächsten Jahres zur Volksabstimmung. Das Verlagshaus Tamedia hat eine weitere Abbaurunde angekündigt. 34 Vollzeitstellen werden gestrichen. Betroffen sind 41 Mitarbeitende in den Newsredaktionen in Zürich, Bern, Basel, Lausanne und Genf. Bis Ende Oktober würden die Betroffenen in Gesprächen über ihre Entlassung informiert. Als Grund für die Entlassungen gab Tamedia die sich ändernde Nutzung von Medienangeboten an. Zudem sei der Werbemarkt nach wie vor stark rückläufig.
0: Wir müssen aktuell anstehen, Nordring und Westring als Beispiel von Bern her Richtung St. Gallen, Limmataler Kreuz bis Gubrisch-Tunnel, dort ein Stop and Go.
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0: Freundlich der Feierabend. Und geht auch so weiter, noch morgen, goldiger Herbsttag nochmal, der auf uns wartet, der Dienstag, dann mit ähnlicher Temperatur um die 1 bis 22 Grad.
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0: Und mit dem Alex Warren jetzt hier zum Start. Für euch da, der Nicola Giesin. Hallo. 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

0: Morgen, genau um diese Zeit, könnt ihr etwas richtig Tolles gewinnen. Und was? Ja, das fragt man euch jetzt.
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0: Ja, die Herbstferien, die sind losgegangen. Kanton Zürich zum Beispiel. Und da gibt es ja immer tolle Aktivitäten, die man so während einer Herbstferien machen kann. Zum Beispiel in Affolter am Albis ist Move City. Das sind 13.000 Quadratmeter. Und es geht alles rund um Bewegung. Und alle, aber wirklich alle sind willkommen, sagt uns der Geschäftsführer von Move City, der Marc Wettstein.
2: Das Move City ist eine Begegnungszone, wo sich aktive Leute aus allen Generationen treffen können. Somit ist bei uns jeder willkommen, der aktiv ist und eine gute Zeit mit Kollegen will haben.
0: Also, wir schicken euch in das Move City mit der Family, Partnerin, Partner, mit Freunden. Morgen genau um diese Zeit, Radio 24. Gut hören und dann die Chance, zum genau auf Affolter am Albis zu gehen.
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Ja, einen zum anderen schmelzen, oder? Lose Somebody. Kygo und One Republic, da bei Radio 24. Ganz viel Musik zum Dahinschmelzen, zum Wachwerden, zum eine gute Zeit haben. Für jeden Geschmack etwas mit dabei. Hallo zusammen.

0: ganz viel gute Musik, Montag, ja, die 24. Musik, die uns wach macht. Nico Santos, Where You Are. Ja, müssen wir gar nicht viel sagen zu dem grandiosen Hit, oder? Auch mit dabei. Einfach gute Musik. Schön sind wir miteinander unterwegs, für Abend Nummer 1.
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3: Heute Abend in der Zürich News. Mindestens viermal auf Polizisten geschossen. Ein 51-jähriger Pfleger steht heute in Dielsdorf wegen versuchtem Mord vor Gericht. Er bestreitet alle Vorwürfe. Die Retter geraten selber in Not. Wegen dem tiefen Wasserstand können die Boote vom Seerettungsdienst zur Küsnacht kaum mehr Verletzte an Land bringen. Und Lockvögel an der Tour. Der Kanton Zürich hat Fake-Störche aufgestellt, um echte anlocken, die dort brüten sollen.
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0: Halb sechs.
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8: Ich bin der Felix Haldimann. Guten Abend.
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8: Zwei Töchter einer Frau, die bei einem Messerangriff schwer verletzt wurde, haben Anspruch auf eine Angehörigengenugtuung gemäß Opferhilferecht. Das urteilte das bernische Verwaltungsgericht. Die Mutter der beiden war 2016 von ihrem damaligen Freund lebensgefährlich verletzt worden. Beide Töchter wurden dadurch traumatisiert. Ähnlich wie wenn die Mutter nicht überlebt hätte, argumentiert das Gericht. Die Kinder mussten teils als Minderjährige sich stark um die Mutter kümmern. Im Stadtzürcher Kreis 1 sind drei mutmaßliche Fahrzeugeinbrecher festgenommen worden. Zwei Fahrzeugeinbrecher waren am Freitagabend von Passanten

0: nachdem am Freitag die Pläne seiner Regierung zur Bekämpfung der Wohnungsnot im Parlament gescheitert waren. Vorgesehen waren unter anderem weniger Zwangsräumungen sowie Maßnahmen gegen Spekulation mit Immobilien. In der nordfranzösischen Stadt Lens hat eine Polizeigranate einem 15-jährigen Schüler die Hand abgerissen. Das teilen Polizei und Staatsanwaltschaft mit. Die Polizei sei bei den Protesten mit Steinen und Feuerwerkskörpern angegriffen. Die massiven Schülerproteste in Frankreich sind derweil in eine zweite Woche gestartet.
1: Vier Abendverkehr und zwei Minuten ab der halben sechs. Wir müssen sicher anstehen, Nordring und Westring, wie sich's gehört. Zum Beispiel Richtung Bern haben wir noch drauf, Zürich weg. Dietike bis Birchfeld, dort klemmt es ebenfalls noch auf mehreren Abschnitten, Viertelstunde oben drauf. Habt euch Sorge unterwegs.
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1: Ganz viel Sonne, der ganze Montag schon. Am Morgen, am Dienstag nochmal keine Wolke aktuell, wenn ich rausschaue. Also kann dann noch so bleiben mit um die 21 bis 22 Grad. Dann am Morgen nochmal.
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1: Zusammen mit mir, Nicola Gysin, schön sind wir da. Das ist der 5. Oktober.
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Radio 24, ganz viel gute Musik. Tyler Cruz gehört mit Hangover und der nächste richtig schöne Song schieben wir hinten nachher. Nicht mehr ganz so einen schwungvollen, wie gerade gehört, aber ein wunderschöner Rag & Bone Man. Unverkennbare Stimme mit Skin. Grüezi.

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0: hat die gleichen Initialen wie der Tennismeister. Der Roger Federer macht vielleicht sogar bessere Musik als der Roger Federer. Remo Forer. Ohne jetzt ein King Maestro Roger Federer zu nahe treten. Aber ich glaube, der Remo Forer macht vielleicht schon bessere Musik. Dafür kann vermutlich der andere besser mit einem Racket umgehen. So hat doch jeder seine Stärke. Gerade 24 ist ganz stark für so gute Musik spielen. Auch nach dem 6. Weiter im Takt. Mit Said Wright. Zum Beispiel auch noch Nelly Furtado.
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8: Ich bin der Felix Haldimann. Guten Abend.
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8: Viele Schweizer Unternehmen wollen in Indien investieren. Das sagt Bundespräsident Guy Parmelin zur Nachrichtenagentur Keystone STA während seines Indienbesuchs. Bis 2030 würden fast 30 Milliarden Dollar von Schweizer Seite her investiert, so der Wirtschaftsminister. In Indien will Parmelin auch ein Investitionsschutzabkommen aufgleisen. Dabei sei es wichtig, dass es bei Streitigkeiten zwischen Unternehmen und dem indischen Staat einen sicheren Rechtsweg gäbe. Dies sei noch nicht der Fall, so Parmelin. In der nordfranzösischen Stadt Lens hat eine Polizeigranate einem 15-jährigen Schüler die Hand abgerissen. Das teilen Polizei und Staatsanwaltschaft mit. Die Polizei sei bei den Protesten mit Steinen und Feuerwerkskörpern angegriffen worden. Die massiven Schülerproteste in Frankreich sind derweil in eine zweite Woche gestartet. Wie das Bildungsministerium mitteilt, waren landesweit mehr als 400 Schulen von den Protesten betroffen. Erneut kam es zu Ausschreitungen und Gewalt. In Dänemark haben sich Unbekannte Zugriff auf das zentrale Personenregister des Landes verschafft. Die zuständige Ministerin spricht von einem äußerst schwerwiegenden Vorfall. Das Register umfasst alle Menschen, die in Dänemark wohnen. Auch heikle Informationen können im Register hinterlegt sein, zum Beispiel eine Entmündigung. Offenbar wurde über den legalen Zugang eines dänischen Unternehmens auf das System zugegriffen.
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8: Die Schweizer Volleyballerinnen qualifizieren sich erstmals für eine Weltmeisterschaft. Diese findet im kommenden Jahr Ende August bis Anfang September in den USA und Kanada statt. Es ist das erste Mal überhaupt, dass ein Schweizer Nationalteam bei Männern oder Frauen an der WM vertreten sein wird. Als Weltnummer 30 sicherte sich die Schweiz das letzte Ticket für die Weltmeisterschaft.
0: Brauchen wir mehr Zeit, Nordring und Westring, dort zum Beispiel Richtung Zürich, wenn ihr von St. Gallen her zufahrt. zwischen Brütiselverzügung und Zürich-Ost Stop and Go. Nachher auch noch beim Gotthard ein bisschen Problem von unten auf Alp Quinto. 10 Minuten plus 1 Kilometer stehen dort gerade das Update noch kommen. Also nicht mehr allzu lange warten, wenn ihr von Süden Richtung Norden unterwegs seid.
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0: Prachttag heute war der Montag. Nicht zu heiß, nicht zu kalt. Um die 20 Grad. Und genau so ist es am Morgen nochmal am Dienstag. Ziemlich viel Sonne. Also die Sonnenbrille empfehle ich euch nochmal mit 21 Grad.
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0: Hallo zusammen und cool, sind wir miteinander unterwegs.
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jetzt nehmen wir da mal ein Instrument führen und schauen, dass wir da vielleicht den nächsten Song einigermaßen spielen können. Wird aber, glaube ich, schwierig. So, Radio 24, guten Feierabend, gleich an der Montag. Ja, das ist fast schnell. Und irgendwie passt es nicht ganz von der Tonlage. Können wir da vielleicht mal schon den Song haben? So? Ja. Er hat doch nicht ganz so viel Trommeln. Au! Hat es drin sogar. Ja, das hätten wir, glaube ich, so nicht angebracht. Darum, vielleicht gescheiden. Spielen wir den Song voller Länge. Groovig kommt er daher. Und gemütlich, so soll auch eure Feierabend sein. Hallo bei Radio

Also gerade so in dieser Übergangszeit zwischen Sommer und Herbst. Und wenn es noch warm ist, ja, dann haben die Mucke also richtig Freude. Ich weiß nicht, wie es euch geht. Aber ich habe richtig Mühe. Ja, richtig viel Mucke daheim. Und die Fenster sind eigentlich zu. Ich weiß nicht genau, von wo die kommen. Also immer ein Kampf. Und darum wünsche ich euch ganz, ganz fest, dass ihr gerade jetzt die nächste Nacht zum Beispiel, wenn ihr auch immer wieder Mucke habt, eine ruhige habt. Oder? Dass ihr den Kampf gegen sie gewinnt.

0: Ava Max Loving Myself, 6:30, jetzt sind gerade am Montag mit Radio 24 und ich verspreche euch mit weiterhin ganz viel guter Musik. Ein Müsterchen im Schnelldurchlauf. Ihr kennt all die Songs, oder? Dermot Kennedy. Ihr seht das jetzt, ich kann nicht sagen leider nicht, aber da bewegt sich gerade meine Hüfte, meine Beine oder sonst irgendetwas, aber eben eher hüftstief, darum ist vielleicht gut, seht das nicht. Und tanzen wir uns durch den Feierabend von Montag, hochverdient, 6:30. Hallo, hallo.
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0: 6:30. Schön sind ihr da.
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4: Ich bin der Felix Haldimann. Guten Abend.
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4: Zwei Töchter einer Frau, die bei einem Messerangriff schwer verletzt wurde, haben Anspruch auf eine Angehörigengenugtuung gemäß Opferhilferecht. Das urteilte das bernische Verwaltungsgericht. Die Mutter der beiden war 2016 von ihrem damaligen Freund lebensgefährlich verletzt worden. Beide Töchter wurden dadurch traumatisiert. Ähnlich wie wenn die Mutter nicht überlebt hätte, argumentiert das Gericht. Die Kinder mussten teils als Minderjährige sich stark um die Mutter kümmern. In Rumänien dürfen dieses Jahr doppelt so viele Bären geschossen werden, wie bis anhin erlaubt. Präsident Nicu Jordan hat nach anfänglichem Protest ein Gesetz unterzeichnet, das es erlaubt, im laufenden Jahr 1000 Bären zu schießen. Bis anhin waren es 500. Dann hatte erfolglos das Gesetz beim Verfassungsgericht angefochten. Nach ihm verletze das Projekt EU-Recht. In Rumänien leben fast 13.000 Bären. Europaweit gibt es nur in Russland mehr Bären. In Dänemark haben sich Unbekannte Zugriff auf das zentrale Personenregister des Landes verschafft.

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1: Die Schweizer Volleyballerinnen qualifizieren sich erstmals für eine Weltmeisterschaft. Diese findet im kommenden Jahr Ende August bis Anfang September in den USA und Kanada statt. Es ist das erste Mal überhaupt, dass ein Schweizer Nationalteam bei Männern oder Frauen an der WM vertreten sein wird. Als Weltnummer 30 sicherte sich die Schweiz das letzte Ticket für die Weltmeisterschaft.
2: Nur eine Oberlandautobahn drauf, die ein bisschen Körper ist, wo noch ein bisschen Zeit mit dir rechnen, Brütisel Richtung Ustalbust-Nord. Also Körper ist jetzt übertrieben. Vielleicht noch 10 bis 15 Minuten länger, gerade zu viele Autos aktuell dort unterwegs. Heben durch, ganz fest Sorge.
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2: Rein optisch gehen Sommertag, am Frühlingstag, aber sieht es nicht wirklich nach Herbst aus, wobei doch goldiger Herbsttag. Ich glaube, so können wir es nennen. Einen schönen Abschluss jetzt, wahrscheinlich noch mit einem coolen Sonnenuntergang und immer noch angenehmen Temperaturen. Nicht allzu kalt. Geht dann morgen auch noch so weiter am Dienstag wieder mit viel Sonne, also eine Sonnenbrille empfehle ich euch. Und ein gutes Jäckli. 20 Grad, morgen maximal.
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2: Cool, sind wir miteinander unterwegs. Für euch im Studio, der Nicola Giesin.
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Einfach toll. Die Musik hier bei Radio 24, ganz viel davon. Weiterhin parat für euren Montagabend. Und jetzt gerade als nächstes Dangerous von David Guetta und Sam Martin. Schön sind ihr da und verbringt mit uns den Feierabend Nummer 1.

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0: 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You.

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10: Ich bin der Felix Haldimann. Guten Abend.
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10: Der frühere SVP-Nationalrat und frühere Präsident des Hauseigentümerverbands Hans Egloff ist unerwartet verstorben. Das teilt der Hauseigentümerverband mit. Egloff wurde 66 Jahre alt. Zwischen 2011 und 2019 saß er für die Zürcher SVP im Nationalrat. Viele Schweizer Unternehmen wollen in Indien investieren. Das sagt Bundespräsident Guy Parmelin zur Nachrichtenagentur Keystone SDA während seines Indienbesuchs. Bis 2030 würden fast 30 Milliarden Dollar von Schweizer Seite her investiert, so der Wirtschaftsminister. In Indien will Parmelin auch ein Investitionsschutzabkommen aufgleisen. Dabei sei es wichtig, dass es bei Streitigkeiten zwischen Unternehmen und dem indischen Staat einen sicheren Rechtsweg gäbe. Dies sei noch nicht der Fall, so Parmelin. In der nordfranzösischen Stadt Lens hat eine Polizeigranate einem 15-jährigen Schüler die Hand abgerissen. Das teilen Polizei und Staatsanwaltschaft mit. Die Polizei sei bei den Protesten mit Steinen und Feuerwerkskörpern angegriffen worden. Die massiven Schülerproteste in Frankreich sind derweil in eine zweite Woche gestartet. Wie das Bildungsministerium mitteilt, waren landesweit mehr als 400 Schulen von den Protesten betroffen. Erneut kam es zu Ausschreitungen und Gewalt.
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10: Die Schweizer Volleyballerinnen qualifizieren sich erstmals für eine Weltmeisterschaft. Diese findet im kommenden Jahr Ende August bis Anfang September in den USA und Kanada statt. Es ist das erste Mal überhaupt, dass ein Schweizer Nationalteam bei Männern oder Frauen an der WM vertreten sein wird. Als Weltnummer 30 sicherte sich die Schweiz das letzte Ticket für die Weltmeisterschaft. Es ist nichts los im Sendegebiet, ihr habt freie Fahrt.
11: Aktuell da, jetzt ein paar wenige Wochen, ist aber freundlich grundsätzlich und es geht also weiter am Dienstag mit viel Sonne und 21 Grad.
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2: Ich bin der Felix Haldimann. Guten Abend.
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2: Der frühere SVP-Nationalrat und frühere Präsident des Hauseigentümerverbands Hans Egloff ist unerwartet verstorben. Das teilt der Hauseigentümerverband mit. Egloff wurde 66 Jahre alt. Zwischen 2011 und 2019 saß er für die Zürcher SVP im Nationalrat. Viele Schweizer Unternehmen wollen in Indien investieren. Das sagt Bundespräsident Guy Parmelin zur Nachrichtenagentur Keystone SDA während seines Indien-Besuchs. Bis 2030 würden fast 30 Milliarden Dollar von Schweizer Seite her investiert, so der Wirtschaftsminister. In Indien will Parmelin auch ein Investitionsschutzabkommen aufgleisen. Dabei sei es wichtig, dass es bei Streitigkeiten zwischen Unternehmen und dem indischen Staat einen sicheren Rechtsweg gäbe. Dies sei noch nicht der Fall, so Parmelin. Ein 42-jähriger polnischer Wanderer ist gestern im Val de Bagne im Wallis ums Leben gekommen. Der Mann stürzte oberhalb des Mauvoisin-Staudamms in den Tod, wie die Kantonspolizei Wallis mitteilt. Er war gemeinsam mit einem anderen Wanderer unterwegs. Die Rettungskräfte konnten nur noch den Tod feststellen. Tausende Computer in der Schweiz sind über das Internet ungeschützt erreichbar. Das zeigt eine österreichische Analyse, die die Schweiz mit dem Nachbarland vergleicht. Demnach gelangen Angreifer bei einem Viertel der Windows-Fernzugänge bis zum Anmeldebildschirm. Die Schweiz schneidet damit im Vergleich zu Österreich schlecht ab. So gäbe es mehr als doppelt so viele Fernzugänge wie in Österreich. Zudem sind mehr dieser Zugänge ungeschützt als in Österreich. Dies sei auf Standardeinstellungen bei Internetanbietern und auf veraltete Systeme zurückzuführen. Es ist nichts los im Sendegebiet, ihr habt Freifahrt.
3: Aktuell da jetzt ein paar wenige Wolken, ist aber freundlich grundsätzlich und es geht also weiter am Dienstag mit viel Sonne und 21 Grad.
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2: Diese Themen haben heute Schlagzeilen gemacht. Guten Abend.
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2: Gesundheitsministerin Elisabeth Bohm-Schneider verteidigt die geplante Erhöhung der Mehrwertsteuer für die Finanzierung der beschlossenen 13. AHV-Rente. Ein Nein bei der Abstimmung im November hätte ein Defizit in der AHV zur Folge. Das Volk habe einer 13. AHV zugestimmt. Nun müsse dieser Wunsch finanziert werden, sagt Bundesrätin Elisabeth Bohm-Schneider.
3: Jetzt ist es auch die Zeit, die AHV zu verstärken. Und die Leute verstehen, dass die AHV eine wichtige Sozialversicherung für unser Land ist und muss bleiben.
2: Obwohl Erhöhungen der Mehrwertsteuer unbeliebt seien, zeigt sich die Bundesrätin Bohm-Schneider optimistisch, dass die Vorlage angenommen wird. Abgestimmt wird am 29. November.
4: Die Beschaffung eines zweiten Raketenabwehrsystems für die Schweiz droht sich zu verzögern. Das Verteidigungsdepartement habe die in Frage kommenden Anbieter Frankreich und Israel darüber informiert, dass es für den Entscheid mehrere zusätzliche Monate benötige, berichtet der Blick. Nun müssten die Anbieter angeben, ob ihre Offerten auch dann noch gültig seien. Ursprünglich hätte das zweite Abwehrsystem Ende Jahr bestellt werden sollen. Arma Swiss tendiere zum israelischen System, ein Kauf in Israel stoße wegen des Krieges jedoch auf Kritik. Bei einem Brand auf einem großen Campingplatz am Gardasee sind mehrere Menschen verletzt worden, darunter eine Familie aus der Schweiz mit 3 Kindern. Nach Angaben des Schweizer Außendepartements hat die Familie das Spital aber inzwischen verlassen können. Das Feuer war gestern am frühen Morgen in einem Bungalow auf dem Campingplatz ausgebrochen. 24 Menschen mussten vor Ort behandelt oder ins Spital gebracht werden.
2: Der Nobelpreis für Medizin geht in diesem Jahr an 2 Deutsche und einen US-Amerikaner. Carl Dieseroth, Peter Hegemann und Georg Nagel erhalten den Nobelpreis für ihre Entwicklung der Optogenetik. Das teilte das Karolinska-Institut in Stockholm mit. Die Optogenetik ist eine biologische Technologie, um die Aktivität von Nervenzellen mit Hilfe von Licht präzise zu steuern und zu beobachten. Sie bietet Perspektiven zur Behandlung neurologischer Erkrankungen wie Parkinson, Epilepsie oder Sehverlust. In Spanien wird das Parlament am 29. November neu gewählt. In einer Fernsehansprache hat der linke Regierungschef Pedro Sánchez vorgezogene Parlamentswahlen ausgerufen. Mit den Neuwahlen zieht Sánchez die Konsequenzen, nachdem am Freitag die Pläne seiner Regierung zur Bekämpfung der Wohnungsnot im Parlament gescheitert waren. Vorgesehen waren unter anderem weniger Zwangsräumungen sowie Massnahmen gegen Spekulation mit Immobilien.
5: Weiterhin freundlich, wie wir das vom Montag schon kennen. Das gibt nochmal einen guten sonnigen Tag, einen goldigen Herbsttag, der Dienstag mit 20 bis 21 Grad. Also nochmal ein leichtes Jäckchen und dann können wir da sicher gut durch den Tag durch. Und wie es in Sachen Verkehr aktuell aussieht, das findet ihr raus via Radio 24 App. Für euch da, der Nicola Gysi, und wünsche euch weiterhin viel Spass mit der meisten Musik hier bei uns.
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2: Diese Themen haben heute Schlagzeilen gemacht. Guten Abend.
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3: Der abtretende Bundesrat Guy Bammele hat sich für einen Generationenwechsel bei seiner Nachfolge ausgesprochen. In einem Interview mit dem Newsportal Schweiz Heute nannte er die SVP-Politikerinnen Céline Amodrü, Esther Friedli und Nathalie Rickli als mögliche Kandidatinnen. Alle drei verfügten über politische Erfahrung und seien rund 20 Jahre jünger als ihr. Auch heute noch bestehende Vorbehalte gegenüber Frauen bei Bundesratskandidaturen ärgerten ihn. Fragen danach, wer sich um die Kinder kümmere, sei ein Ausdruck eines alten, sehr konservativen Denkens, so Bammele. Der Bundesrat will die Kantone verpflichten, in der Primarschule eine zweite Landessprache zu unterrichten. Er hat dazu zwei Varianten vorgeschlagen. SVP und FDP lehnen allerdings beide Vorschläge ab. Man müsse sich vor allem auf die Muttersprache konzentrieren. Die Grünen sind für die Variante, bei der eine zweite Landessprache spätestens ab der 3. Klasse und Englisch ab der 5. Klasse unterrichtet werden muss. SP und Mitte sprechen sich für die Variante aus, bei der lediglich eine zweite Landessprache an der Primarschule obligatorisch ist.
2: Viele Schweizer KMU gehen davon aus, dass sie nicht von Cyberrisiken betroffen sind. Diese Annahme sei gefährlich, so der Befund einer Studie des VZ-Vermögenszentrums in Zusammenarbeit mit der Hochschule Luzern. Denn die Folgen von Cyberrisiken würden weit über die IT hinausreichen. So könnten Cyberattacken den Betrieb unterbrechen, Daten und Systeme beschädigen, Kundenbeziehungen belasten, rechtliche Verpflichtungen auslösen oder die Liquidität eines Unternehmens stark beanspruchen.
3: Wer in der Schweiz eine Neubauwohnung mietet, zahlt vielerorts deutlich mehr als in einer bestehenden Wohnung. Am größten ist der Preisunterschied im Kanton Glarus. Jonathan Schiffel.
4: Im Kanton Glarus sind Neubauwohnungen rund 50% teurer zum Mieten wie Wohnungen, die es schon länger gibt. Das zeigt eine neue Analyse vom Schweizer Mieterinnen- und Mieterverband. 20 Minuten berichtet heute über diese Analyse. Ebenfalls gross ist der Preisunterschied in den Kantonen Uri, Obwalden und Appenzell-Innerrhoden. Am wenigsten gross ist er im Kanton Basel-Stadt. Dort zahlt man für eine Neubauwohnung 11% mehr Miete als für eine bestehende Wohnung.
2: Die Schweizer Volleyballerinnen qualifizieren sich erstmals für eine Weltmeisterschaft. Diese findet im kommenden Jahr Ende August bis Anfang September in den USA und Kanada statt. Es ist das erste Mal überhaupt, dass ein Schweizer Nationalteam bei Männern oder Frauen an der WM vertreten sein wird. Als Weltnummer 30 sicherte sich die Schweiz das letzte Ticket für die Weltmeisterschaft.
5: Weiterhin freundlich, wie wir das vom Montag schon kennen. Das gibt nochmal einen guten sonnigen Tag, einen goldigen Herbsttag, der Dienstag mit 20 bis 21 Grad. Also nochmal ein leichtes Jäckchen und dann können wir da sicher gut durch den Tag durch. Und wie es in Sachen Verkehr aktuell aussieht, das findet ihr raus via Radio 24 App. Für euch da, der Nicola Gysin, wünsche euch weiterhin viel Spass mit der meisten Musik hier bei uns.
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2: Diese Themen haben heute Schlagzeilen gemacht. Guten Abend.
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2: Gesundheitsministerin Elisabeth Bohm-Schneider verteidigt die geplante Erhöhung der Mehrwertsteuer für die Finanzierung der beschlossenen 13. AHV-Rente. Ein Nein bei der Abstimmung im November hätte ein Defizit in der AHV zur Folge. Das Volk habe einer 13. AHV zugestimmt. Nun müsse dieser Wunsch finanziert werden, sagt Bundesrätin Elisabeth Bohm-Schneider.
3: Jetzt ist es auch die Zeit, die AHV zu verstärken. Und die Leute verstehen, dass die AHV eine wichtige Sozialversicherung für unser Land ist und muss bleiben.
2: Obwohl Erhöhungen der Mehrwertsteuer unbeliebt seien, zeigt sich die Bundesrätin Bohm-Schneider optimistisch, dass die Vorlage angenommen wird. Abgestimmt wird am 29. November.
4: Die Beschaffung eines zweiten Raketenabwehrsystems für die Schweiz droht sich zu verzögern.

0: Ungarn. Das Verteidigungsdepartement habe die in Frage kommenden Anbieter Frankreich und Israel darüber informiert, dass es für den Entscheid mehrere zusätzliche Monate benötige, berichtet der Blick. Nun müssten die Anbieter angeben, ob ihre Offerten auch dann noch gültig seien. Ursprünglich hätte das zweite Abwehrsystem Ende Jahr bestellt werden sollen. Arma Swiss tendiere zum israelischen System, ein Kauf in Israel stoße wegen des Krieges jedoch auf Kritik. Bei einem Brand auf einem großen Campingplatz am Gardasee sind mehrere Menschen verletzt worden, darunter eine Familie aus der Schweiz mit drei Kindern. Nach Angaben des Schweizer Außendepartements hat die Familie das Spital aber inzwischen verlassen können. Das Feuer war gestern am frühen Morgen in einem Bungalow auf dem Campingplatz ausgebrochen. 24 Menschen mussten vor Ort behandelt oder ins Spital gebracht werden.
1: Der Nobelpreis für Medizin geht in diesem Jahr an zwei Deutsche und einen US-Amerikaner. Carl Dieseroth, Peter Hegemann und Georg Nagel erhalten den Nobelpreis für ihre Entwicklung der Optogenetik. Das teilte das Karolinska-Institut in Stockholm mit. Die Optogenetik ist eine biologische Technologie, um die Aktivität von Nervenzellen mit Hilfe von Licht präzise zu steuern und zu beobachten. Sie bietet Perspektiven zur Behandlung neurologischer Erkrankungen wie Parkinson, Epilepsie oder Sehverlust. In Spanien wird das Parlament am 29. November neu gewählt. In einer Fernsehansprache hat der linke Regierungschef Pedro Sánchez vorgezogene Parlamentswahlen ausgerufen. Mit den Neuwahlen zieht Sánchez die Konsequenzen, nachdem am Freitag die Pläne seiner Regierung zur Bekämpfung der Wohnungsnot im Parlament gescheitert waren. Vorgesehen waren unter anderem weniger Zwangsräumungen sowie Maßnahmen gegen Spekulation mit Immobilien.
2: Weiterhin freundlich, wie wir das vom Montag schon kennen. Das gibt nochmal einen guten sonnigen Tag, einen goldigen Herbsttag, der Dienstag mit 20 bis 21 Grad. Also nochmal ein leichtes Jäckchen und dann können wir da sicher gut durch den Tag durch. Und wie es in Sachen Verkehr aktuell aussieht, das findet ihr raus via Radio 24 App. Für euch da, der Nicola Gysi, und wünsche euch weiterhin viel Spass mit der meisten Musik hier bei uns.
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3: Diese Themen haben heute Schlagzeilen gemacht. Guten Abend.
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4: Der abtretende Bundesrat Guy Bammele hat sich für einen Generationenwechsel bei seiner Nachfolge ausgesprochen. In einem Interview mit dem Newsportal Schweiz Heute nannte er die SVP-Politikerinnen Céline Amodrü, Esther Friedli und Nathalie Rickli als mögliche Kandidatinnen. Alle drei verfügten über politische Erfahrung und seien rund 20 Jahre jünger als ihr. Auch heute noch bestehende Vorbehalte gegenüber Frauen bei Bundesratskandidaturen ärgerten ihn. Fragen danach, wer sich um die Kinder kümmere, seien Ausdruck eines alten, sehr konservativen Denkens, so Bammele. Der Bundesrat will die Kantone verpflichten, in der Primarschule eine zweite Landessprache zu unterrichten. Er hat dazu zwei Varianten vorgeschlagen. SVP und FDP lehnen allerdings beide Vorschläge ab. Man müsse sich vor allem auf die Muttersprache konzentrieren. Die Grünen sind für die Variante, bei der eine zweite Landessprache spätestens ab der 3. Klasse und Englisch ab der 5. Klasse unterrichtet werden muss. SP und Mitte sprechen sich für die Variante aus, bei der lediglich eine zweite Landessprache an der Primarschule obligatorisch ist.
3: Viele Schweizer KMU gehen davon aus, dass sie nicht von Cyberrisiken betroffen sind. Diese Annahme sei gefährlich, so der Befund einer Studie des VZ-Vermögenszentrums in Zusammenarbeit mit der Hochschule Luzern. Denn die Folgen von Cyberrisiken würden weit über die IT hinausreichen. So könnten Cyberattacken den Betrieb unterbrechen, Daten und Systeme beschädigen, Kundenbeziehungen belasten, rechtliche Verpflichtungen auslösen oder die Liquidität eines Unternehmens stark beanspruchen.
4: Wer in der Schweiz eine Neubauwohnung mietet, zahlt vielerorts deutlich mehr als in einer bestehenden Wohnung. Am größten ist der Preisunterschied im Kanton Glarus. Jonathan Schiffel.
5: Im Kanton Glarus sind Neubauwohnungen rund 50% teurer zum Mieten wie Wohnungen, die es schon länger gibt. Das zeigt eine neue Analyse vom Schweizer Mieterinnen- und Mieterverband. 20 Minuten berichtet heute über diese Analyse. Ebenfalls gross ist der Preisunterschied in den Kantonen Uri, Obwalden und Appenzell-Innerrhoden. Am wenigsten gross ist er im Kanton Basel-Stadt. Dort zahlt man für eine Neubauwohnung 11% mehr Miete als für eine bestehende Wohnung.
3: Die Schweizer Volleyballerinnen qualifizieren sich erstmals für eine Weltmeisterschaft. Diese findet im kommenden Jahr Ende August bis Anfang September in den USA und Kanada statt. Es ist das erste Mal überhaupt, dass ein Schweizer Nationalteam bei Männern oder Frauen an der WM vertreten sein wird. Als Weltnummer 30 sicherte sich die Schweiz das letzte Ticket für die Weltmeisterschaft.
6: Weiterhin freundlich, wie wir das vom Montag schon kennen. Das gibt nochmal einen guten sonnigen Tag, einen goldigen Herbsttag, der Dienstag mit 20 bis 21 Grad. Also nochmal ein leichtes Jäckchen und dann können wir da sicher gut durch den Tag durch. Und wie es in Sachen Verkehr aktuell aussieht, das findet ihr raus via Radio 24 App. Für euch da, der Nikola Gysi, und wünsche euch weiterhin viel Spass mit der meisten Musik hier bei uns.
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0: 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Und jetzt

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